dauernd alles neu einzurichten. Es gibt aber auch Leute wie unser eins, die mit dem Computer arbeiten wollen und ihn nicht als Selbstzweck haben. Ein Beitrag von Wolf Dieter, Delta Lima 2, Mike Charlie, Delta.

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1: Die Methoden zur Unterdrückung von Nebengeräuschen werden immer mehr verfeinert und halten zunehmend Einzug in unseren Alltag. Kopfhörer mit Noise-Canceling-Funktionen kennen wir schon. Neu sind diverse Mikrofone, die dafür sorgen, dass unsere Bürokollegen oder Mitfahrer in der U-Bahn nicht alles mithören müssen. Wolf-Dieter Roth, Delta Lima 2, Mike Charlie Delta, hat uns gerade einige Lösungen vorgestellt. Die entscheidenden Stellschrauben für das Funktionieren all dieser Techniken sind aber das übertragene Frequenzspektrum, der Frequenzgang und auch die Dynamik. Unsere Mitarbeiterin Eva Maria, Delta Golf 9, Mike Foxtrot Golf, hat sich zu diesen Messgrößen und ihrer Bedeutung für die Übertragungstechnik ein paar Gedanken gemacht.

Dynamik einer Sendung kommt entscheidende Bedeutung zu, wie stark sich ein Signal über das Rauschen abheben kann. Unter Dynamik versteht man das Verhältnis zwischen den leisesten und den lautesten Stellen einer Übertragung. Die menschliche Sprache hat ca. 25 bis 30 Dezibel Umfang. Bei Musik geht es teilweise deutlich höher, vor allem bei Klassik, da kann das auch schon mal 50 Dezibel werden. Dezibel ist ein logarithmisches Verhältnismaß, ein Faktor. 20 dB bedeutet beispielsweise Faktor 100, 30 dB Faktor 1000. In diesem Zusammenhang möchte ich Ihnen heute ein weiteres wichtiges Kriterium für die Verbesserung einer Übertragungsqualität vorstellen, und das ist die sogenannte Lautheit. Dies ist speziell für die Rundfunkübertragung von großer Wichtigkeit, auch hier bei Radio DARC. Nun, Sie haben richtig gehört, ich spreche von Lautheit, nicht von Lautstärke. Hierunter versteht man eine physiologische Größe. Sie beschreibt, wie man als Mensch die empfundene Lautstärke einer Schallquelle beurteilt. Es ist sozusagen eine Abbildung des subjektiven Lautstärkeempfindens. Es gibt hierfür sogar ein genormtes Messverfahren und eine DIN-Norm, und diese wurde bereits im Jahr 1936 erstmals definiert. Dahinter steckt die Tatsache, dass ein und dieselbe Lautstärke vom menschlichen Gehör unterschiedlich empfunden wird. Ich möchte hier mal ein anschauliches Beispiel aufzeigen. Das Rauschen des Meeres oder eines Wasserfalls kann recht laut sein, wird aber von den meisten Menschen als angenehm und beruhigend empfunden. Verkehrslärm oder sogar ein Sirenenton wirkt äußerst störend, obwohl er vielleicht gar nicht so laut ist. Es kommt also ganz stark auf die Art des Geräusches und auf die spektrale Zusammensetzung an. Die Lautheit hängt ab vom Schalldruckpegel, dem Frequenzspektrum und dem Zeitverhalten des Schalls. Die Maßeinheit der Lautheit ist das Sohn. Diese Maßeinheit ist definiert als die empfundene Lautstärke eines Schalls. Ein Sohn entspricht einem Lautstärkepegel von 40 Dezibel. Ein breitbandiger Schall, der genauso laut wahrgenommen wird wie ein Sinuston der Frequenz 1 kHz mit einem Schalldruckpegel von 40 dB, hat also ein Sohn. Bei einem Sinuston der Frequenz 1 kHz führt die Erhöhung der Lautstärke um 10 dB zu einer Verdopplung der empfundenen Lautheit. Dieser Zusammenhang entspricht dem sogenannten Stephenschen Potenzgesetz, gilt jedoch nur für mittlere und hohe Lautstärken ab 40 Dezibel. Bei niedrigen Lautstärken führt schon eine geringere Lautstärkenerhöhung als 10 dB zum Gefühl der Verdopplung der Lautheit. Hervorgerufen wird das recht komplizierte Lautheitsempfinden von der Art und Weise der Schallverarbeitung im Innenohr. Dort werden die Schallschwingungen in Nervenimpulse umgewandelt. Je nach Stärke der Erregung der Nervenzellen wird ein Geräusch lauter oder leiser beurteilt. Das steht nicht unbedingt in Zusammenhang mit dem echten physikalischen Schalldruck, der das Ohr erreicht, sondern es kommt eben maßgeblich auf die Zusammensetzung des Schalls an. Generell werden einzelne Sinustöne bei gleichem Schalldruck als lauter empfunden als breitbandiger Schall, wie beispielsweise Sprache oder gar Musik. Und damit sind wir wieder beim Funk. Alle Telegraphisten wissen, dass man Morsezeichen relativ prägnant aus dem Rauschen oder anderen Störgeräuschen heraushören kann. Dies ist eben genau der Funktionsweise des menschlichen Ohrs zu verdanken, der hier sozusagen als natürliches Bandfilter wirkt. Und noch eine weitere Beobachtung bei Phonieverbindungen wird mit der Biologie erklärbar, nämlich dass schmalbandige Frequenzgänge eine höhere Lautheit erreichen als breitbandige. Das ist genau der Grund, weshalb es vorteilhaft sein kann, bei schlechter Übertragungsqualität die übertragene Bandbreite einzuengen. Einmal kann man schmalere Filter im Empfänger einsetzen und zweitens ist der physiologische Effekt der Lautheit deutlich höher. Wenn Sie erfahren wollen, was so richtig viel Lautheit bei einem Musikstück bedeutet, das kann ich Ihnen gleich demonstrieren. Aus Australien kommt die Mutter aller Hardrocks. Hier ist AC/DC mit It's a Long Way to the Top.

Sie hören Radio DAC mit einem Beitrag zur Lautheit einer Übertragung. Hierunter versteht man das subjektive Lautstärkeempfinden eines Schalls. Im Bereich der Musikindustrie und beim Radio gibt es hier eine sehr unangenehme Entwicklung, den sogenannten Loudness War, den Krieg der Lautstärke. Dieses Phänomen bezeichnet die zunehmende Tendenz, Musik in immer höheren Lautheitspegeln zu produzieren, um einen Klang zu erzeugen, der sich von dem anderer Künstler abhebt. Sie haben sicherlich schon einmal bemerkt, dass Werbung im Fernsehen oder in YouTube-Videos deutlich lauter als das normale Programm klingt, obwohl der Lautstärkeregler des Geräts und die Spitzenaussteuerung gar nicht verändert wurden. Das ist pure Absicht. Mit hoher Dynamikkompression versuchen Werbeproduzenten zu erreichen, dass bestimmte Werbebotschaften aggressiv durchdringen, sozusagen aus dem normalen Programmfluss herausknallen. Die maximale Lautstärke einer Übertragung ist begrenzt und diese Grenze wird in lauten Passagen meistens voll ausgeschöpft. Daher ist es nicht möglich, die Lautstärke an sich zu erhöhen. Stattdessen werden die leiseren Passagen lauter gemacht, was die subjektiv empfundene Lautheit erhöht und technisch eine Reduktion des Dynamikumfangs bedeutet. Auch in Rundfunk und Fernsehen gibt es ungute Bestrebungen, den eigenen Sender lauter als die der Konkurrenz erscheinen zu lassen. Mit Aufkommen der Privatradios in den 80er Jahren brach zwischen den UKW-Radiosendern der oben erwähnte Lautstärkekrieg aus, ein Mittel, um einen Konkurrenzkampf um Bewertung der Hörer für die jeweiligen Sender auszufechten. Bald darauf fingen auch Plattenlabels an, die Lautheit sowohl ihrer LPs als auch der CDs-Produktionen zu erhöhen. Der Hauptgrund für dieses akustische Wettrüsten liegt in den subjektiven Vorteilen der lauter produzierten Variante. Es entsteht nämlich ein subjektiv besserer Höreindruck. Musik, die mit höheren Pegeln aufgenommen wurde, kann leichter in Umgebungen mit höheren Lärmpegeln repliziert werden, etwa im Auto, im Zug oder auf einer geschäftigen Einkaufsstraße. Auch bei Wiedergabesystemen mit geringer Tonqualität, wie zum Beispiel bei Internet-Audio-Streams, bei Telefonen oder wie hier im Kurzwellenradio, werden höhere Pegel als subjektiv besser klingend empfunden. Ein weiterer Grund für das Lautheitsproblem lässt sich bei den Künstlern finden, die zunehmend bestrebt sind, ihre Pegel an die meistverkauften aktuellen CD-Produktionen anzugleichen. Das Ganze hat aber seinen Preis. Hochkomprimierte Musik klingt irgendwie flach, nichts ist mehr definiert, es gleicht einem eintönigen musikalischen Brei, der da auf einen einströmt. Deshalb stößt dieser Lautstärkekrieg vor allem bei Künstlern und führenden Mitgliedern der Musikindustrie auf Kritik. So klagte bereits im Jahr 2006 der Vizepräsident des zur Sonic Music Gruppe gehörenden Labels One Heaven Music in einem offenen Brief den Loudness War an und forderte von Tontechnikern und Künstlern, diese Unsitte zu beenden. Zumindest in Rundfunk und Fernsehen ist der Lautstärkekrieg seit August 2012 durch eine EU-Richtlinie zumindest etwas eingebremst worden. Das wurde durch einen neuen europaweiten Standard erreicht, der sogenannten Aussteuerungsrichtlinie R128. Damit sollte erreicht werden, dass die Tonpegel nach ihrer Lautheit und nicht mehr nach ihrem Spitzenpegel ausgesteuert werden. Dadurch würden stark komprimierte Werbespots künftig nicht mehr lauter als Nachrichten oder Spielfilme klingen. Auch wird es keine starken Lautstärkesprünge zwischen unterschiedlichen Fernsehprogrammen mehr geben. Leider ist diese Aussteuerungsrichtlinie R128 bisher immer nur noch eine Empfehlung und keine verbindliche Vorgabe. Die meisten öffentlich-rechtlichen Sender in Deutschland halten sich freiwillig daran, aber nicht alle. Und Radio DAC? Was machen wir diesbezüglich? Nun, auch unser Sender kommt nicht komplett ohne Dynamikkompression zur Erhöhung der Lautheit aus. Das ist überwiegend der Tatsache geschuldet, dass unsere Hauptsendung auf Kurzwelle ausgestrahlt wird, die nur eine begrenzte Qualität bietet. So ganz ohne NF-Tricks können hier unsere Hörerinnen und Hörer nicht mit einer ausreichenden Durchdringungskraft rechnen. Um aber die Qualität nicht über Gebühr zu verhageln, haben wir seit Anbeginn unsere Sendungen im Jahr 2015 immer mit einem Kompromiss gefahren. Wir komprimieren mit 6 Dezibel, was als sehr moderat gilt. Ich hoffe, das war wieder mal ein spannender Einblick in die Technik und die Kniffe, die wir Funkamateure so jeden Tag anwenden. Schöne Grüße, Eva Maria, Delta Golf 9, Mike Fox Golf.

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1: Das Signal-Rauschverhältnis ist ein ganz entscheidendes Maß für jede Form von Telekommunikation. Jedes Signal muss über kurz oder lang über den Rauschpegel drüber gehoben werden, damit man es dekodieren kann. Dazu haben wir heute einige Beiträge gehört. Das Problem fängt schon beim Ton selbst an. Mit dazu gehört aber natürlich die Wellenausbreitung und dessen Analyse liefert uns deshalb an dieser Stelle wieder unser Funkwetterspezialist Christian Reiber, Delta Lima 8, Mike, Delta Whisky vom HF-Referat des DARC.
2: Ja, und da geht's natürlich letztlich auch immer um den Signalrauschabstand. Ein Signal mit zu geringem Signalrauschabstand, das also schlicht zu wenig Energie hat, um sich ausreichend über den Rauschflur hinwegzusetzen, ist nicht dekodierbar. Und dann gibt's erstmal nur zwei Möglichkeiten, Signal rauf oder Rauschen runter. Beispielsweise kann man eine Richtantenne einsetzen oder versuchen, das zu verringern, was man im Englischen so schön treffend Man-Made Noise nennt, also menschengemachtes Rauschen oder kurz QRM. Um zu geringe Signalrauschabstände brauchen sich Sonnenbeobachter nicht viele Gedanken zu machen. Ganz im Gegenteil. Unsere Sonne ist mit ganz, ganz weitem Abstand die stärkste Strahlungsquelle in unserer kosmischen Umgebung und das vom Infrarot bis hin zur Röntgenstrahlung. Infrarot und sichtbares Licht sind für alles Leben auf dieser Erde dabei weitaus am wichtigsten. Mehr als 90% des gesamten Energieausstoßes unseres Zentralgestirns entfallen auf diese Wellenlängen und das mit einer geradezu atemberaubenden Konstanz. Wir interessieren uns hier aber tatsächlich für den Rest, konkret für die extreme Ultraviolett- und Röntgenstrahlung. Die machen zusammen weniger als 100% der Sonnenstrahlung aus, was aber immer noch eine Menge ist. Und vor allem erschafft das die Ionosphäre, weil genau diese Strahlung in diesen Höhen Atome ionisiert und erst dadurch die besonderen Effekte möglich werden, die es Lang-, Mittel- und Kurzwellen erlauben, die Erdkrümmung zu überlisten. Die Intensität der extremen Ultraviolett- und Röntgenstrahlung schwankt stark, eben im Rhythmus des solaren Aktivitätszyklus. Und in der letzten Woche ist diese Intensität wieder angestiegen. Unser Maß dafür, der solare Flux, erreichte am Donnerstag 129 Einheiten. Die in den letzten Tagen dominante Region 4507 verschwindet nun auf die Sonnenrückseite. Auf der anderen Seite ist die neue 4513 aufgetaucht und hat mit 3 M-Flares am Donnerstag schon mal eine Duftmarke gesetzt. Am Sonntag wird eine weitere Region zurückerwartet. Die Sonnenaktivität hält daher vorerst das aktuelle Niveau und wird in der Woche zwischen 120 und 140 erwartet. Das Erdmagnetfeld war zunächst sehr ruhig, am Montagabend dann lebhaft und in der Nacht zum Mittwoch sogar leicht stürmisch. 2 koronale Löcher werden über das Wochenende weiter für etwas Unruhe sorgen. Danach werden wieder ruhige Bedingungen erwartet. Bis 20 Meter öffnen die Bänder zuverlässig, auch 17 Meter wird die meiste Zeit verfügbar sein. Das 15 Meter Band ist eine Wundertüte, in südliche Richtungen sollte es aber oft funktionieren. Darüber wird vor allem wieder die sporadische E-Schicht für die ein oder andere Shortskip-Öffnung sorgen. Die war letzte Woche wieder erfreulich rege. Damit kann jetzt allerdings jeden Tag Schluss sein. Nachts reicht die Ionisation in der ersten Nachthälfte noch für das 30-Meter-Band. Danach ist 40 Meter das höchste offene Band. Good day, X.

Das war's nun für heute. Wir sind leider schon wieder am Ende des Technikmagazins angelangt. Die Sendung der vergangenen Stunde war ein Programmbeitrag des gemeinnützigen Deutschen Amateurradioclubs e.V. Die Redaktion hatte Rainer Englert, Delta Foxtrot 2 November Uniform. Verantwortlich für die Ausgabe beim offenen Kanal Westküste war Nico Kutzner. Wenn Sie wollen, hören wir uns nächste Woche wieder, zur gleichen Zeit. Das Redaktionsteam freut sich auf Rückmeldungen unter radio@darc.de. Auf Wiederhören, tschüss und 73, bis zum nächsten Mal.

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3: Die Schleswig-Holsteinische Universitätsgesellschaft zieht auch im August wieder mit Vorträgen durchs ganze Land und kommt dabei auch an der Westküste vorbei. Am Montag, den 31. August, kommt Professor Dr. Manfred Bölter in das Dünenhus St. Peter-Ording und spricht über das Thema Grönland, eine arktische Insel im Wandel. Wer den Vortrag besuchen möchte, erhält als Mitglied der Universitätsgesellschaft freien Eintritt. Für Gäste kostet der Besuch 7 Euro. Los geht's um 20 Uhr.
4: Ab dem 5. September startet die Theaterspielzeit 2026-2027 im Theater Itzehoe mit dem dritten Kulturzünder. Tickets sowie das Programm für den kompletten September findet ihr auf theaterinsoho.de. Die Theaterkasse öffnet ab Dienstag, dem 11. August, wieder ihre Pforten. Karten für die Mixshow am Eröffnungsabend könnt ihr jederzeit auch im Webshop des Theaters erwerben.
5: Vom Montag, den 1. Juni, bis Sonntag, den 6. September, lädt die Heide Stadtmarketing GmbH wieder zum Heider Marktstand auf dem Marktplatz ein. Mit rund 300 Tonnen Sand verwandelt sich die Südseite des Heider Marktplatzes erneut in einen großen Innenstadtstrand mit Beachbar, Sitzgelegenheiten und angeschlossenem Kinderspielplatz. Besucherinnen und Besucher erwartet sommerliches Strandgefühl mitten in der Innenstadt. Im Mittelpunkt steht erneut die Sportarena mit dem Stadtwerke Heider Beach Volleyball Cup. Außerdem können das Volleyballfeld sowie weitere Freizeitangebote wie Spikeball, Wikingerschach, Tischtennis oder Tischkicker kostenfrei genutzt werden. Spielgeräte können vor Ort gegen Pfand ausgeliehen werden. Ergänzt wird das Angebot durch Live-Musik, Themenabende sowie Snacks und Getränke an der Beachbar. Der Besuch des Heider Marktstandes ist erneut kostenfrei.

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1: 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Good evening.
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0: Verantwortlich für die folgende Sendung ist Jan-Henning Stier aus Kiel. 60 Jahre Radioexpertise, Doktorand der angloamerikanischen Populärmusik und die deutsche Stimme des Eurovision Song Contest für über 25 Jahre. All das sind Punkte, die man anführen kann, um den Osnabrücker Radiomoderator, Journalisten und Musiker Peter Urban zu beschreiben. Als Moderator verschiedener Sendungen im NDR ist Urban insbesondere in den 1970er bis 90er Jahren eine der wichtigsten Stimmen des Nordens und Teil des Lebens vieler damals junger Leute, die seine Radioshows zur Zielgruppe hatten. Als Kommentator des Eurovision Song Contest ist sein Name auch heute noch vielen Menschen in Deutschland ein Begriff und er selbst für viele Fans ein wichtiger und beliebter Bestandteil des Abends mit der größten Musikshow der Welt geworden. Am 18. April 2023, einen Monat vor seinem letzten ESC-Kommentar, erschien Urbans Autobiografie On Air – Erinnerungen an mein Leben, in der er auf 544 Seiten von Geschichten über Musiklegenden, besondere Fanpost und persönliche Ereignisse erzählt. Am 1. August 2023 war Peter Urban auf Einladung der Stadtbücherei Wesselburen in der Hebbel-Schule zu Gast und hat aus seiner Biografie vorgelesen. Der offene Kanal Westküste war ebenfalls vor Ort und hat die Veranstaltung aufgezeichnet.
1: Was für eine wunderschöne Bibliothek, da oben eine Bücherei. Also das für eine Stadt wie Wesselburen, so eine schöne Bücherei zu haben, ist wirklich wunderbar in dieser unglaublich fantastische Schule. Also, ich war von den Socken und was für ein hübscher Ort das überhaupt ist. Ich war natürlich vorbereitet und wusste, dass in Wesselburen Friedrich Hebbel geboren ist und aufgewachsen ist und auch hier lang gearbeitet hat. Aber erst als ich die Speisekarte in dem Restaurant las und ein Torgeschnitzel da auf der Karte stand, da wurde mir auf einmal schlagartig klar, dass Wesselburen natürlich die Heimat von Torge Ulrich ist, den ich auch kenne, weil wir zusammen eine ESC-Sendung gemacht haben. Also schönen Gruß an Torge. Jedenfalls Hebbel und Torge, das ist doch unglaublich. Ich habe unromantisch kein Buch hier. Es sieht nicht so schön aus, aber am Tablet ist es praktischer. Man kann die Sachen, die Stellen, die Dinge rauskopieren und zusammenstellen. Das ist einfacher. So, dann fangen wir mal an. Ich hasse Soundchecks. Genauso. Das Schleppen meiner sperrigen Tasteninstrumente, der umständliche Aufbau, das nervige Gniedeln der Gitarristen, die endlosen Tomschläge des Drummers, die Mikrofontests der nie zufriedenen Sänger, der viel zu laute, hallige Sound in einem Raum ohne Zuschauer, die Stimmung der Band gereizt. Die Garderobe des Clubs hätte auch mal eine Grundreinigung verdient. Der Tisch klebt, die Bierreste riechen sauer. Und das sogenannte Catering? Okay, wir sind ja nicht zum Essen hier. Noch 10 Minuten bis zum Auftritt. Das laute Murmeln des Publikums dringt herunter zu uns. Die launischen akustischen Gitarren werden nachgestimmt, die Setliste und Arrangements gecheckt, einige Nerven flattern. Oben zelebriert der Clubmanager seine viel zu lange Ansage. Wir Musiker fassen uns an, wünschen uns Glück, warten auf das Go. Verdammt, einer fehlt. Der Gitarrist ist wieder mal kurz vor dem Auftritt aufs Klo verschwunden. Wir werden später sein hochgetuntes Adrenalin auf der Bühne ertragen müssen. Jetzt die winklige Treppe rauf, der Beifall ist freundlich, einige kräftige Willkommensrufe. Kurzes Prüfen der Züge meiner zerkratzten, geliebten Korkorgel, dann ein Blick zum Schlagzeuger, das Signal zum Einzählen. Die mächtigen Anfangsakkorde rauschen wie eine warme Welle über die Bühne raus in den Saal. Gitarre und Piano werfen sich Phrasen und Riffs zu, Bass und Drums rollen. Abis Slide-Gitarre singt und Michaels unverwechselbare Stimme erhebt sich mit Dylans stechenden Wortkaskaden schneidend darüber. How does it feel to be on your own, with no direction home, like a complete unknown, like a rolling stone? Und in dem Moment glaubst du, dass es nichts Schöneres gibt, als zusammen mit und für Menschen Musik zu machen. Dieses Motto könnte auch über dem Buch stehen. Das ist ein Buch über Musik auf verschiedenen Bühnen, im Radio, im Fernsehen und live auf der Bühne, gerade auf einer Bühne für meine Band Bad News Reunion. Ich glaube, da habe ich was in der großen Freiheit 36 beschrieben. Das Buch heißt On Air, auf Sendung. Und da bietet es sich natürlich an, zur allerersten Sendung zurückzugehen. Und dafür begeben wir uns auf eine Zeitreise zurück in eine niedersächsische Kleinstadt zwischen Osnabrück und Oldenburg. Ganz Quakenbrück war in Aufregung. Es war der 4. November 61. Der Norddeutsche Rundfunk war mit einem riesigen Übertragungswagen angerückt, der die halbe Burgstraße neben der St. Marienkirche blockierte. Am Sonntag sollte aus unserer Kirche die Messe in zigtausende nordwestdeutsche Haushalte übertragen werden. Techniker verlegten endlos lange Kabel, stellten Mikrofone auf, die am Samstagnachmittag bei einer Generalprobe getestet wurden. Ich war 13 und als Messdiener involviert. Wer schon einmal eine katholische Messe erlebt hat, weiß, dass da immer wieder Handglocken geläutet werden müssen. Diese ehrenvolle Aufgabe war mir zugeteilt worden. Ich verfolgte die Operation des NDR genauestens, war vom technischen und personellen Aufwand schwer beeindruckt. Denn selbst die Ansagerin war mit nach Quakenbrück gekommen, um in einem provisorischen Studio im Führerhaus des LKW, wo die sonst schlafen, ihren Job zu machen. Die Fahrer natürlich. Ich fragte mich, ob man sie nicht auch aus Hannover oder Hamburg hätte zuschalten können.

um den Gottesdienst besser verfolgen zu können. Das strahlte direkt in die Mikrofone des Chors und sorgte im Ü-Wagen für eine pfeifende Rückkopplung. Meine erste Begegnung mit Feedback. Ab da läuft die Übertragung problemlos. Ich schüttle die Handglocken mit einer solchen Kraft und Inbrunst wie nie zuvor. Mein erster Auftritt im Radio war gerettet. Es sollten noch einige mehr folgen. Wie viele ist nicht ganz exakt festzustellen, aber grob überschlagen sind es bis heute etwa 4.500 Sendungen in fast 50 Jahren. Einige Pannen waren aber auch dabei. Das erste Kapitel trägt den Titel Son of a Teacher Man. Aus gewissem Grunde. Mein Vater war Lehrer, Schulleiter, später Schulrat. Und da verbrachte ich die Kindheit. Ich musste in den ersten Klassen nur die Treppe runtergehen, da war ich schon in der Klasse. Es war sehr bequem, aber sonst nicht so angenehm, wenn der Vater der Schulleiter ist, kann ich euch sagen. Wir hatten auch ein eigenes Hausmusikorchester, das Urbani-Orchester, das an Feiertagen und Geburtstagen in Kraft trat. Mein Vater kratzte auf der Geige rum, mein Bruder spielte, ich würde sagen, Violine. Meine Mutter war die Dirigentin, sie spielte Klavier und ich die Blockflöte. Wir zogen nach Quakenbrück von unserem Heimatort Bramsche, weil das Schulratsbüro, mein Vater wurde nun Schulrat des Landkreises, in Quakenbrück lag. Und dort verlangte meine Mutter nun, dass ich Klavierunterricht nehme. Der gefiel mir so unendlich wenig. Die Czerny-Etüden, die man rauf und runter spielen musste, waren dermaßen langweilig. Die Klavierlehrerin roch dermaßen nach Knoblauch und hatte überhaupt keinen Humor. Ich verlor schnell die Lust und nach anderthalb Jahren hörte ich damit auf. Ich fummelte dann alleine auf dem Klavier rum, suchte mir die Akkorde und die Töne selbst zusammen und kann zwar nicht nach Noten spielen, aber sonst geht's eigentlich ganz gut. Da auch die Schule hieß das Artland-Gymnasium, mich nur bedingt forderte, musste meine überschüssige Energie auf anderen Spielfeldern raus. Wegen meiner geringen Größe war ich im Winterhalbjahr der Champ beim Turnen. In den Sommermonaten lief, warf und sprang ich aber den anderen hinterher. Im Gegensatz zu meinem 4 Jahren älteren Bruder Klaus. Der war ein hervorragender Sprinter und Weitspringer, holte sich bei Schulsportfesten nicht nur die Preise, sondern wegen seines blendenden Aussehens auch die bewundernden Blicke der weiblichen Schülerschaft ab. Ein Vorteil, der mir noch nützlich werden sollte. Meine Leidenschaft und Neugier galt großen Sportereignissen. Ich verschlang alles, was ich im Radio zu hören bekam, was ich in Zeitungen zu lesen bekam. Aber wir hatten keinen Fernseher, also musste ich selbst dafür sorgen, dass ich Sport live im Fernsehen miterleben konnte. Meine Eltern meinten nämlich, das Medium Fernsehen habe pädagogisch negative Einflüsse. Vielleicht hatten sie ja recht. Ich wurde nun aktiv und da kam mir die Beliebtheit meines Bruders bei den Damen zu Hilfe. Ich habe sicherlich furchtbar gebettelt und unendlich genervt, bis er mich am 25. Juni 1960 zu seiner Freundin, einer Notarstochter, mitnahm, damit ich 12-jähriger Knirps im Wohnzimmer der Familie, der Notarsfamilie, das Fußballendspiel HSV gegen Köln sehen konnte. Mein Heimverein war ja eigentlich der VfL Osnabrück. Dort wohnten wir ja. Doch obwohl ich noch nie in Hamburg gewesen war, geschweige denn ein Spiel des Clubs miterlebt hatte, war ich schon damals glühender HSV-Fan und bejubelte die Tore von Uwe Seeler und Gerd Charlie Dörfel zum 3:2 für die Hamburger. Ich konnte damals natürlich nicht ahnen, dass ich 30 Jahre später mit dem unglaublich sympathischen und nie arroganten Uwe Seeler, mit Charlie Dörfel und anderen früheren HSV-Stars wie Horst Rubesch und Peter Nogli in der sogenannten NDR-Prominentenmannschaft durch die norddeutschen Lande touren würde. Andere Sporthighlights erfuhr ich aus der Zeitung und im Radio. Die Bilder, die baute ich in meinem Kopf zusammen.

Schon immer hatte mich das grüne, magische Auge der alten Empfänger fasziniert. Radio war meine wichtigste Informationsquelle, meine Verbindung zur Welt. Aber damit nicht genug. Ich wollte irgendwie selbst dabei sein und baute mir meine eigene olympische Fantasiearena. Zum Beispiel für das olympische Mannschaftsfinale der Springreiter. Seltsame Dinge gingen im Garten unseres Hauses Bonnostraße 12 vor sich. Bänke wurden umgekippt und mit Zweigen und Blumen verziert. Die Böcke der Tischtennisplatte blockierten den vom Buchsbaum eingezäunten Weg. Hinter den Stachelbeersträuchern versteckte sich die mit Wasser gefüllte flache Gartenwanne. Oxer, Steilsprung, Gatter und Wassergraben. Fertig war mein Parcours. Das Finale begann. Ich lief im Halbgalopp durch die Büsche, sprang über die Hindernisse, tapste in den Wassergraben und hastete ins Ziel. Ich war das Pferd. Ich war aber auch der Reiter. Erst Hans-Günther Winkler mit der legendären Halla, dann Fritz Tiedemann, ich glaube aus Elmshorn, mit dem nicht weniger berühmten Meteor. Ich war der Kampfrichter, der Zeitnehmer und der Radioreporter zugleich. Mein Traumfinale wurde ja live übertragen. Während ich also so über den Parcours jagte, schilderte ich natürlich außer Atem für einen imaginären Sender das Geschehen, stöhnte bei Springfehlern, mahnte zur Vorsicht, feuerte Pferd und Reiter an, litt unter der knisternden Spannung und bejubelte den Erfolg. Denn die deutsche Equipe siegte natürlich wie im richtigen Leben. Die Siegerehrung durfte nicht fehlen. Dafür baute ich mir aus Steinen und Brettern ein Podest. Ich schloss die Augen und dachte für einen Moment, ich hätte wirklich die Goldmedaille gewonnen. Ich war schon 14, als nach ewigem Zögern meiner Eltern endlich ein Fernsehgerät angeschafft wurde. Ein abschließbares, aber wir hatten den Schlüssel. Aktuelle Musik konnte man im Fernsehen nicht sehen, außer deutsche Schlager. Nur ganz selten blitzten kurze Einblicke in eine für uns aufregende neue Musikwelt auf. Wenn mein Bruder und ich die Sendung des American Folk Blues Festivals im Grau des Fernsehprogramms entdeckten. Nach einer Idee des Jazzredakteurs Joachim Ernst Behrendt präsentierten die deutschen Veranstalter Horst Lippmann und Fritz Rau in ihrer wegweisenden Konzertreihe amerikanische Blues- und Folkkünstler auf europäischen Bühnen. Darunter waren viele von jungen Fans und Musikern verehrte Legenden wie Memphis Slim, John Lee Hooker, T-Bone Walker, Muddy Waters und so weiter, die oft zum ersten Mal überhaupt in Europa zu sehen waren. Die direkte, einfache, ehrliche Art dieser afroamerikanischen Künstler zu musizieren, ihre Trauer, ihren Schmerz, die Sorgen, Sehnsucht, Einsamkeit, aber auch Freude, Abenteuer und Lebenslust mit Seele und Gefühl, eben mit dem Blues, spontan auszudrücken, schoss mir sofort unter die Haut. Ich war infiziert. In England strömten junge Bands wie die Rolling Stones, die Pretty Things oder die Yardbirds mit Eric Clapton und Jimmy Page zu diesen American Folk Blues Konzerten, um diese Musiker live zu erleben, deren Stücke sie nachspielten, die sie vorher nur von Importplatten gehört hatten. Zu Hause in Quakenbrück versuchten mein Bruder und ich an einer, sagen wir mal, modifizierten Version. Skiffle, eine Musik, in der wir Songs verjazzten, Folksongs mit ganz einfachen Instrumenten. Mein Bruder spielte Gitarre und Banjo, aber ich nur einen Bass, der aus Pappkarton, Besenstiel und Wäscheleine zusammengebaut war. Dazu Mutters Waschbrett. Darauf konnte man, wenn man Fingerhüte, metallene Fingerhüte vom Nähen früher oder Häkeln, die auf die Finger setzte, konnte man wunderbar den Rhythmus machen. Also das Waschbrett wurde dafür gebraucht. Das war aber nur für den Hausgebrauch, für Pfadfindertreffen oder für Familienfeiern. Etwas ernsthafter ging es zu, als ich in meiner ersten Jazzband spielte. Da war ich 15
Und die Band stellten zwei Studenten zusammen, die mittlerweile in Hamburg studierten und in Hamburg viele Oldtime New Orleans Band, Jazzbands erlebt hatten und auch in Quakenbrück nun eine gründen wollten. Wohl hauptsächlich deswegen, weil der junge Uli Wittmann, mein Klassenkamerad, schon so brillant Klarinette spielen konnte, dass er schon in dem Alter ein Star war. Unsere Band war aus einigen Instrumenten, Bläsern, Posaune, Trompete, Klarinette zusammengesetzt und aus einer Rhythmusgruppe mit Bass, Banjo und ich musste das Klavier spielen. Und es muss schon sehr komisch ausgesehen haben. Ich war ja relativ klein, wie der Junge mit dicken Wälzern unter dem Hintern besessen auf ein Klavier eindrosch und dabei sicher öfters mal daneben griff, weil er sich kaum hörte. Verstärkung gab's damals nicht mit Verstärkern oder Lautsprecheranlagen und die Bläser waren doch verdammt laut. Unsere öffentliche Premiere fand bei einem Tanztee statt, den wir veranstalteten. Die Resonanz war groß, das Publikum überrascht und begeistert. Ob getanzt wurde bei diesem Tanztee, entging meiner Aufmerksamkeit. So konzentriert starrte ich auf mein Büchlein, in das ich die Akkorde der Songs reingeschrieben hatte. Außerdem kamen mir bei dem Wort Tanztee schlagartig die traumatischen Erlebnisse meines Tanzkurses wieder hoch. Die für den kleinen, damals 14-jährigen Pitt, das war mein Spitzname, viel zu großen Tanzpartnerin. Bei einem Fehltritt rauschte ich ständig mit der Nase gegen knallharte Büstenhalter. In den 60ern waren die Dinger offenbar noch aus Metall. Oder die Einsamkeit auf der Bank, wenn man bei der Damenwahl wieder mal als Letzter sitzen blieb. Oder das schallende Gelächter des gesamten Abtanzballs, als ich bei der offiziellen Vorstellung neben meiner einen Kopf größeren, peinlich berührten Dame statt einer Verbeugung wie sie zu einem Knicks ansetzte und schnell noch den hochroten Kopf senkte, was dann wie eine Mischung aus Kratzfuß und Diener aussah. Da tat der Erfolg der Rhythm Kings dem Selbstbewusstsein gut. Als absolute Neulinge hatten wir Kleinstadtmusiker uns für den bekanntesten Jazzwettbewerb im Nordwesten, dem Jazz Festival, dem Jazz Jamboree in Osnabrück qualifiziert. Und erspielten uns dort nur einen Monat nach unserer Premiere völlig überraschend den zweiten Platz. Die Presse berichtete sehr positiv. Wir wurden die Local Heroes und im Laufe des Jahres mehrten sich unsere Auftritte in der näheren und weiteren Umgebung, in Jazzclubs, bei Festivals, bei Jazz-Tanzabenden, in Kneipen und Lokalen, an Schulen und Hochschulen. Manchmal kam ich von Fahrten zu Konzerten erst weit nach Mitternacht nach Hause, argwöhnisch beäugt von meinen Eltern, die mich aber gewähren ließen. Der weiteste Trip der Quacktown Rhythm Kings führte nach Hamburg. Bandleader Wolf hatte mit Geschick einen Auftritt im legendären Jazzlokal River Kasematten in der St. Pauli Hafenstraße, direkt am Wasser der Elbe arrangiert. Als wir in Wolfs VW Cabrio über die Elbbrücken in die City fuhren und ich zum ersten Mal die Außenalster erblickte, in der Sonne glitzernd, mit Hunderten von weißen Segelbooten übersät, war es um mich geschehen. Hier musste ich hin. Egal wie. Die Jazz Jamborees haben wir in den Jahren danach noch zweimal gewonnen. Da war auch ein Schlagzeuger aus Gronau aktiv, der schon als 15-Jähriger zum besten Schlagzeuger gekürt worden war. Er war auch da, als wir auftraten. Ich wusste nur nicht, wer er war. Ich fand nur ihn einen großartigen jungen Drummer. Erst 8 Jahre später lernte ich ihn persönlich kennen, im Onkel Pö in Hamburg. Es war nämlich Udo Lindenberg. Das kam raus, als wir vor, glaube ich, 8, 9 Jahren mal zusammensaßen und er auf einmal erzählte, ja, ich habe früher bei dieser Jazzband da in Osnabrück bei dem Festival gespielt und gewonnen und so. Und da sage ich, du auch, ich auch. Und dann haben wir irgendwie die Erfahrungen ausgetauscht. Als ich den Rhythm Kings im Juni 66 erklärte, ich könnte nun beim Auftritt in Kloppenburg am 25. des Monats nicht mitspielen, weil ich zum Beatles-Konzert nach Essen fahren wollte, waren die Bass erstaunt und schockiert. Ich und
Popmusik. Die Musiker hatten nicht gemerkt, dass ich seit einigen Jahren, eigentlich seit einiger Zeit, bei ganz, ganz anderer Musik zu Hause war, nämlich bei der neuen Popmusik. Als Jatzer hatten sie blankes Unverständnis und konnten sich nur wundern und schüttelten ihre Köpfe. Egal, ich fuhr, sah das Konzert der Beatles in Essen, 30 Minuten auf der Bühne, kreischende Zuschauer, schlechte Verstärkeranlagen, man konnte kaum was hören. Es war eine Enttäuschung. Und ich verstand auch, warum die Beatles bald danach, im August 66, aufhörten, live zu spielen. Sie konnten nämlich ihre mittlerweile sehr raffinierte, komplizierte Musik, die sie auf den Alben Revolver oder auch Rubber Soul im Studio aufnahmen, gar nicht live auf der Bühne spielen. Das funktionierte damals überhaupt nicht. Konnte man mit den technischen Möglichkeiten überhaupt nicht machen. Aber die Musik der Beatles musste ich ja erstmal kennenlernen. Und das habe ich einem Mitschüler zu verdanken. Denn kurz vor Weihnachten 64 hatte Gerd die Geduld verloren. Gerd Karrenbrock, ebenfalls Ministrant und Pfadfinder, war ein paar Wochen jünger als ich, ging eine Klasse tiefer. Schon damals überragte er mich um mindestens 2 Kopflängen. Nacheinander, nebeneinander sahen wir aus wie Patt und Patterchen. Seit Monaten lag er mir auf der Seele, ich soll doch endlich mal die Beatles hören, die ich stets mit meiner schnöseligen Überheblichkeit eines Jazzmusikers als substanzlose Wichtigtuerei abtat. Diesmal ließ Gerd nicht locker. Er drückte mir die gerade erschienene Single »I Feel Fine« in die Hand. Ich hatte keine Ausrede mehr. Ich legte die Scheibe zu Hause auf den Plattenspieler und als erstes kam ein sägendes Geräusch, das ich noch nie gehört hatte. Später lernte ich, dass es eine elektronische Rückkopplung, ein Feedback war. Das Geräusch verschmolz mit einer ziemlich trickreichen Gitarrenphrase, die von einem lebhaften Latin Beat angetrieben wurde, bevor Johns Strophenmelodie in mehrstimmigen Harmoniegesang des Refrains mundete. Dann ein achttaktiger B-Teil, eine dritte Strophe mit Refrain, ein kurzes Gitarrensolo mit Break und wieder mächtige Tom-Schläge zurück zum Latin Beat der Hauptmelodie. Alles in 2 Minuten 20. Das war intelligent, frisch, originell und schlau arrangiert. Ich wollte mehr davon. Ich musste das aktuelle Beatles-Album haben. Dazu ging man zu Elektro-Dänke. Neben Kühlschränken, Lampen und Bügeleisen gab es dort alles fürs Sehen und Hören. Fernseher, Radios, Plattenspieler, gerne auch kombiniert in monströse Musikschränke und die dazugehörigen schwarzen Scheiben. Es gab nur eine begrenzte Auswahl, die Hits gab's, aber alles andere musste bestellt werden. Und man musste 20 D-Mark für ein Album hinblättern. Mich hatte aber die Neugier gepackt. Ich versuchte auf allen Wegen, mich über die neue Musik von der britischen Insel zu informieren. Da in unseren heimischen Radiosendern noch Funkstille herrschte, gab es eine andere großartige Quelle, nämlich das BBC-Programm. Man konnte es mit großen Schwankungen auf der Langwelle hören, aber wichtiger wurde die Tatsache, dass wir in der früheren britischen Besatzungszone lebten und rund um Osnabrück britisches Militär stationiert war. Das wurde von einem eigenen Radioprogramm BFBS, dem British Forces Broadcasting Service, versorgt. Neben eigenen Shows übernahm der Sender bekannte Produktionen des Musik- und Entertainment-Programms der BBC. Da waren legendäre Sendungen dabei wie der Saturday Club am Samstagvormittag, für den die besten Bands der Insel live ins Studio kamen, um ihre Songs zu spielen. Und wir konnten das in UKW, also FM-Qualität, perfekt hören. Dazu gab es mittags Lunchtime-Shows, wo auch bekannte Künstler wie Tom Jones oder Dusty Springfield live auftraten, aber auch die heißesten Rockbands. Und so konnte man tatsächlich erleben, dass zur Mittagszeit Keith Moon, der exzentrische Drummer von The Who, live im BBC-Radio sein Schlagzeug zertrümmerte. Man hörte es nur rumpeln und krachen. Ich war damals immer im Zeitstress. Denn ich wollte neben meinen Aktivitäten als Schüler, Messdiener, Lektor, Pfadfinder und Jatzer nichts im Radio verpassen. Also bestellte ich mir über Kleinanzeigen
die in vielen Zeitschriften auf der Rückseite abgedruckt wurden, ein tragbares Mini-Radio mit Ohrhörern. Das Radio kam in die Hosentasche, Kabel hier durchs Hemd wie und ins Ohr. So konnte ich ständig on air sein, beim Mittagessen, beim Abendbrot, abends im Bett. Ich war dabei so geschickt, dass meine Familie die neue Leidenschaft oft gar nicht bemerkte. Bei uns sah es kaum anders aus als in einem Haushalt des Jahres 2023. Mit dem Unterschied, dass Smartphone und Mini-Earplugs heutiger Kids ein bisschen schicker und effektiver sind als mein Equipment von 1965. Aber es funktionierte. Ich bekam außerdem aus England Zeitungen, die ich abonnierte, mit Hintergrundinformationen, Interviews, Plattenvorstellungen und so weiter. Denn das Jahr 65 wurde auf einmal ein ganz, ganz turbulentes, wegweisendes Jahr der Rockmusik. Denn außer den Beatles gab es natürlich viele andere Bands, zum Beispiel die Londoner Rolling Stones. Eigentlich eine Rhythm and Blues Band, aber jetzt auch eine Band, die eigene persönliche Statements abgab. Rockmeilensteine wie Satisfaction oder Get Off of My Cloud. Aber auch mit emotionalen Balladen wie Time Is On My Side oder Play With Fire brillierte. Das bis heute geübte Spiel Beatles oder Stones konnte ich eigentlich nie verstehen und nachvollziehen. Diese Bands waren völlig unterschiedlich. Die Beatles vielleicht kreativer und raffinierter, die Stones vielleicht schnörkelloser und wilder. Aber beide fantastisch in ihrer Art. Mein Freund Gerd und ich waren überzeugte Beatles-Fans. Aber wir spielten liebend gerne Stones-Nummern bei gemeinsamen Musiksessions, denn keiner konnte Play With Fire, dieses geheimnisvolle Lied von Mick Jagger, intensiver singen als der zukünftige Notar Gerd Karrenbrock. Die neuen Bands aus England schienen in Großbritannien, aber auch bei uns, die eingefahrenen Klassen- und Genregrenzen aufzuweichen. Ihr unkonventionelles Aussehen, auch ihr respektloses Auftreten symbolisierten die Befreiung von den gesellschaftlichen Traditionen und Zwängen der älteren Generation und die Schaffung einer neuen eigenen Kultur. Für mich persönlich war dieser Generationenkonflikt nichts Neues. Meine Eltern hatten schon unsere Sympathie für den Jazz schwarzer Amerikaner aus den 20er Jahren überhaupt nicht verstanden. Wie konnte es bei den schrägen und ohrenbetäubenden Klängen junger, langhaariger Briten anders sein? Aber immerhin tolerierten sie meine Vorlieben. Ich hatte Raum und Zeit, in diese neue Welt einzutauchen. Der einzige größere Streitpunkt war die Frisur. Selbst wenn meine Haare kaum die Ohren berührten, erntete ich missbilligende Kommentare, nicht nur zu Hause, sondern auch in der Schule, besonders vom Herrn Direktor, einem früheren Major, der mich anschnarrte: Orban, Sie müssen zum Friseur. Aber an und ab versuchte ich dennoch, meine Eltern von meiner neuen Leidenschaft zu überzeugen. Aber selbst liebliche Beatles-Lieder fanden keine Gnade. Da griff ich zu einem Trick. Ich übte am Klavier Yesterday im klassischen Stil ein und präsentierte es ihnen unverfroren als ein unbekanntes Stück von Bach, das ich gerade gelernt hatte. Die Reaktion: freudige Zustimmung und großes Lob. Der Junge wird ja doch noch vernünftig. Umso heftiger dann das ungläubige Staunen, als ich den wahren Komponisten verriet. Doch ein Eingeständnis kam ihnen nicht über die Lippen. Höhepunkt unserer Schulzeit war eindeutig die Klassenreise in meine Traumstadt nach London. Dort war alles anders. Geld, die Währung, die Maße, zum Beispiel auch der Gläser. Da gab es ein Pint zu trinken und ein Pint Guinness war schon was anderes als ein halber. Insofern meine Mitschüler, die sehr Alkohol- und Trinkerfahren waren, weil sie waren Fahrschüler, mussten aus dem ganzen Landkreis nach Quakenbrück fahren und mussten an Bahnhöfen und überall rumstehen und tranken mal gerne ein. Die schluckten schon ganz schön an diesen Pints in England.
Die Autos waren total anders. Es gab nur britische Autos, keine europäischen vom Kontinent. Und die Mode war anders, denn die Zeit hieß Swinging London. Die Moden des Modestile, Mary Quant und andere entwickelten ganz neue Stile. Aber für uns bieder gekleidete Quakenbrücker Modemuffel war die auffälligste Erfindung der Londoner Designer der Minirock. Die Folge: spät pubertierende Provinzler, die reihenweise gegen Laternenpfähle und rote Postboxen liefen bei dem Versuch, endlos Langbeinen auf Pumps hinterherzuschauen. Wir waren von den Socken. Für mich. Für mich auch wichtig, fast wichtiger, ich war im Mekka der Musik. Ich durchsuchte die Zeitung nach Anzeigen, nach möglichen Auftritten und wurde fündig. Ich überredete zwei Mitspüler und wir fuhren mit der U-Bahn nach Nord-London in einen Blues- und Rock-Club, der Manor House hieß. Eine lange Reise mit der Central Line über Arsenal und Finsbury Park bis nach Manor House, einer U-Bahn-Station und der Tavern nebenan, wo dieser Blues-Club zu Hause war. Und an diesem Tag stand einer der heißesten Acts der letzten Monate auf dem Plan, die Spencer Davis Group aus Birmingham. Davis, von Beruf Deutschlehrer, war zwar der Leader, aber der Star der Band war der knapp 18-jährige, blasse, schüchterne Sänger, Keyboarder und Gitarrist Steve Winwood. Er sang mit einer ungeheuer starken, emotional ausgereiften Soulstimme, als hätte er sein Leben in Louisiana, Georgia oder Alabama verbracht und nicht in Mittelengland. Niemand hatte jemals zuvor eine solch überragende Stimme von einem weißen Teenager gehört. In meinen häuslichen Radiosessions war er mir schon Anfang 65, da war er 16, mit seiner Version der Soulballade Every Little Bit Hurts aufgefallen. Er klang so tief verletzt, als hätte er drei gescheiterte Ehen hinter sich. Im November kam dann der kommerzielle Erfolg dazu. Keep on Running wurde ein internationaler Nummer 1 Hit, gefolgt von einem zweiten. Und nun in diesem Kneipensaal erlebten wir diese Top-Band. Und sie stellte mitten im Set auf einmal einen ganz neuen Song vor. Spencer Davis sagte: ja, wir haben hier einen neuen Song, den haben wir heute im Studio eingeübt, den möchten wir mal live ausprobieren. Und auf einmal hörten wir einen Song, der 6 Monate später in der gesamten Welt ein Hit Nummer 1 war. Gimme Some Lovin' heißt er, geschrieben von Steve Winwood und gesungen mit einer unglaublichen Power und Energie. Das war auf dem ersten Trip nach London. Ich war so angefixt, so infiziert, dass ich unbedingt wieder dorthin wollte und musste. Ich beschloss außerdem, Englisch zu studieren. Ich hatte erst alles Mögliche versucht und überlegt, um der Falle entgehen zu können, auch Lehrer zu werden, wie die gesamte Familie. Aber ich entschloss mich dann doch für das Fach Englisch im höheren Lehramt. Aber davor besuchte ich noch einmal London und das war ein glücklicher Zufall, denn ich gewann in einem Preisausschreiben eine Reise nach London. Und zwar zur Fußball-Weltmeisterschaft 66. Die fand im Juli, August 66 statt, aber ich musste Abitur machen Anfang September, konnte dann nicht fahren. Und als die Weltmeisterschaft schon vorbei war, rief ich den Zeitungsverlag an, das Osnabrücker Tageblatt, heute Neue Osnabrücker Zeitung, und sagte: ich will aber trotzdem hinfahren, die Weltmeisterschaft ist vorbei. Sagten die: na ja, okay, und haben es dann doch gemacht. Und so flog ich nach London und erlebte zum Beispiel in der Water Street am 27. September 66 im Marquis Club, einem legendären Rockclub, eine neue Band von Eric Clapton. Ein Trio, Cream, mit Ginger Baker und Jack Bruce. Clapton war erst 21, aber schon eine Legende. Clapton is God stand an den Wänden von Soho und Notting Hill. Auch Jack Bruce war mit 23 ein mittlerweile sehr erfahrener Jazz- und Rockmusiker. Unglaublich, wie jung die waren und schon so erfahren. Ich war so beeindruckt von dieser Band, dass ich 4 Tage später, am 1. Oktober, in ein weiteres Konzert ging, in einem College, dem Polytechnic in der Upper Regent Street. Mir gelang es, mich in die erste Reihe an der Bühne zu drängeln.
Das Trio überwältigte mich erneut. Mitten im Set kündigte Eric in seiner typisch leisen, vernuschelten Stimme einen Gast an, der gerade neu in London sei, dessen Namen ich aber nicht verstand. Ein großer, wuschelhaariger Mann mit hellbrauner Haut und Gitarre in der Hand betrat die Bühne, spielte die ersten Phrasen des Blues-Klassikers Killing Floor von Howling Wolf, sang die ersten Strophen und ließ dann ein flirrendes Gitarrensolo folgen. Das erkrönte, indem er die Gitarre an den Mund hob und mit den Zähnen spielte. Clapton, der sich freiwillig in den Hintergrund gestellt hatte, schien von dieser spektakulären Showeinlage, die das Publikum natürlich prompt bejubelte, nicht sehr begeistert. Nach einem Song wurde der Gast freundlich, aber bestimmt verabschiedet. Ich hatte keine Ahnung, wessen Debüt ich da erlebt hatte. Erst im Januar 67, als ich die grandiose Version von Hey Joe im Radio hörte und ein Foto des Sängers erblickte, wurde mir plötzlich klar, dass ich den allerersten Auftritt von Jimi Hendrix auf britischem Boden gesehen hatte. Hendrix Entdecker und Manager Chas Chandler hatte Hendrix mit zu diesem Cream-Konzert gebracht. Er war an dem Tag aus New York gekommen. Sie gingen in die Garderobe und fragten, ob er mitspielen kann. Chandler hat später oft behauptet, Eric Clapton habe aus Frust die Bühne verlassen. Das stimmte definitiv nicht. Eric war zwar offensichtlich not amused, aber immer auf der Bühne. Ich kann es bezeugen. Das Konzert ging weiter mit einem dieser eleganten, packenden Gitarrensoli von Clapton. Irgendwie hatte ich das Gefühl, ich müsste ihn aufmuntern. Also klatschte ich nach Ende des Solos, wie bei Jazzkonzerten üblich, laut und deutlich Beifall. Er sah mich, verbeugte sich und lächelte. Meine gute Tat des Tages. Ich habe Eric Clapton 25 Jahre später in einem langen Radiointerview auf dieses Konzert und Jimi Hendrix angesprochen. Er sagte mir, was, du warst da? Das ist Geschichte. Ich hatte noch nie von Hendrix gehört. Er kam in die Garderobe, wir sprachen über Blues. Er fragte, ob er mitspielen könne. Und das sei sein erster Auftritt in London. Clapton selbst war so überrascht und beeindruckt, dass er Jahre später dann sagte, es war unglaublich und er war so bedeutend. Dieser Tag hat auch mein Leben verändert, denn danach wurden sie Freunde, verbrachten diverse Zeit miteinander. Die Zeit, die leider sehr endlich war, weil Hendrix viel zu früh im September 1970 gestorben ist. Mittlerweile war ich Student und zwar in Hamburg, wo ich hin wollte. Meine Eltern wollten mich natürlich nach Münster schicken. Katholisch, traditionell, konservativ. Aber ich sagte, das mache ich nicht, ich will nach Hamburg. Hamburg war für mich so ein bisschen wie ein Ersatz für England. Das sah so ein bisschen so aus, die Häuser, die Architektur. Und es hatte eine lebendige Clubszene, viele Bands spielten dort. Und als Anglophiler war man da wirklich sehr, sehr gut aufgehoben. Aber Kompromiss war, dass ich in ein katholisches Studentenheim musste. In einer guten Gegend, in der Sedanstraße, nahe der Grindelallee, näher der Uni. Und es stellte sich heraus, dass das ein ganz guter Griff war, denn das Studentenheim war ein internationales Heim mit vielen amerikanischen, afrikanischen und Studenten aus anderen europäischen Ländern. Nur ein Drittel waren Deutsche und ich habe so viele internationale Freunde gemacht, habe sehr viel gelernt in dieser Zeit und außerdem war in diesem katholischen Studentenheim der Teufel los, was jetzt vielleicht ein falsches Bild ist. Aber es war sehr fröhlich dort, kann ich nur sagen. Ich unternahm dann als Student weitere Reisen nach London. Das Geld dazu verdiente ich mir in den Semesterferien beim Finanzamt in Quakenbrück. Das war bequem, ich konnte zu Hause wohnen, bekam zu essen und ging ins Finanzamt, musste Anträge, Landwirtschaftsanträge hießen die, glaube ich, einsortieren, einheften und die Ordner wieder ablegen. Also so wurde es früher gemacht.
Heute hoffentlich nicht mehr. Ich bin aber, naja, das Finanzamt ist ziemlich gut digitalisiert. Fast zu gut. Jedenfalls, ich verdiente Geld, um wieder nach England zu fahren. Und im Hippie-Sommer 67 machte ich neue Erkundigungen. Zum Beispiel in einem Club namens Middle Earth. Genannt natürlich nach dem Mittelerde-Kontinent aus Tolkiens Fantasy-Romanen, die damals sich ungeheurer Beliebtheit erfreuten, genauso wie heute. Ich fragte mich, ob der Autor, Literaturprofessor in Oxford, der lebte nämlich noch, diese Variante der Mittelerde mögen würde. Man stieg die Treppen hinunter in einen relativ niedrigen Raum, an den weißen Wänden Lichtprojektionen aus Farben und zu laufendem Öl, Liquid Light Shows. Man fühlte sich tatsächlich in einem bunten Fantasy-Traum, der ständig um dich herumwaberte, wie in einer lebendigen Höhle, einem vielfarbigen Mutterleib. Die Luft war stickig, es roch intensiv nach Nebelmaschinen und Weihrauchstäbchen, vielleicht um die Marihuana-Düfte zu verschleiern. Musik gab's auch, allerdings verschwanden die Musiker häufig hinter den Schwaden und den changierenden Lichtern und Farben. Am nächsten Tag kam ich auf die Idee, in die Abbey Road zu gehen, wo die Beatles ihre Platten aufnahmen. Man konnte auf den Vorplatz des Studios gehen, wo die Autos parkten, und zufällig kamen kurz nacheinander alle vier dort angefahren. George Harrison und Ringo in einem Auto, einem Mini Cooper, rot bemalt, dann Paul McCartney zu Fuß, der wohnte um die Ecke, und John Lennon in einem Bentley, psychedelisch angemalt in bunten Farben und Blumen. Man konnte mit ihnen quatschen, gerade Lennon war besonders lustig und zynisch, wie er so immer war, und holte mir Autogramme. Ich war damals wirklich immer noch reiner Fan. Ich dachte überhaupt nicht daran, dass man das jemals als Journalist machen könnte. Und jedenfalls war das eine großartige Erfahrung, genauso wie 4 Jahre später, als ich für die Produktion einer Fernsehserie für den NDR, Sympathy for the Devil, zu Dreharbeiten in die Studios reingehen konnte und mir die heiligen Hallen ansah, die großartigen Studios, wo all diese Klassiker aufgenommen worden waren, und den ziemlich schäbigen Weg zur Kantine. Die sah nämlich richtig billig aus, und auf einmal kamen mir Paul McCartney und seine Frau Linda entgegen, die an einer Wings-Platte arbeiteten. Und super nett waren, und gerade Linda erkundigte sich, was ich da mache, ob ich Musiker sei oder was ich da tue. Ich erzählte von unserer Fernsehserie und so weiter. Also auch da war es wieder mal Glück. Man muss wirklich manchmal auch Glück haben, um diese Dinge auch zu erleben. Und das habe ich einige Male auch offensichtlich gehabt. Bei diesem Besuch sah ich noch explodierende Konzerte in der wirklichen Bedeutung des Wortes, weil es explodierte Rauch und Farben und Sounds von Pink Floyd. Damals noch mit Syd Barrett, ihrem legendären Leadsänger, der dann später Opfer seiner LSD-Drogensucht wurde. Und dann sah ich auch noch den mittlerweile zum Superstar aufgestiegenen Jimi Hendrix in Konzerten im Savile Theater, einem Theater, naja, so für 1200 Leute, also in relativ kleinem Rahmen. Aber ich musste zurück nach Deutschland, das Wintersemester nahte, und meine neue Orgel, die ich mir dort in London gekauft hatte, musste eingespielt werden. Außer Platten, Büchern und Konzerteindrücken nahm ich noch ein paar weitere Andenken an den verblühenden Londoner Summer of Love mit nach Hause. Hellbraune Stiefletten mit großen Absätzen, um das Selbstbewusstsein zu erhöhen. Eine dunkelrote Bell-Bottom-Hose aus Samt, genauer aus Crushed Velvet. Diverse Batik-Shirts mit zerfließenden Farben, Halsketten aus kleinen Muscheln und indische Weihrauchstäbchen. Als ich dieses Outfit meiner Mutter in Quakenbrück vorführte, war sie entsetzt. Als erstes entfuhr ihr: Lass das bloß nicht die Nachbarn sehen. Ihre Hauptsorge. Einige Tage danach, ich wollte gerade nach Hamburg abreisen, vermisste ich die Räucherstäbchen. Die hatten, das musste ich schon zugeben, in der nikotinfreien, sterilen Luft unserer Schulratswohnung für gehöriges Aufsehen oder eher Aufriechen gesorgt. Obwohl die gesamte Familie ein Leben lang den Weihrauchdampf katholischer Hochämter inhaliert hatte. Das war okay. Meine Mutter hatte die Stäbchen heimlich im Müll entsorgt. Sie dachte, es sei Rauschgift.
In diesem Sinne machen wir jetzt eine kleine Pause. Rauschgift gibt's an der Bar. Und wir hören uns gleich wieder. Ja, dann machen wir weiter. Ich war, wie gesagt, ja Student, auch in den wilden 80er Jahren, das, 68er natürlich, meine ich. Das war ja schon eine Zeit, die sehr, sehr von Aufruhr und Demonstrationen und ausgefallenen Seminaren und blockierten Vorlesungen bestimmt war. Wobei ich nicht immer genau verstand, wo da die Linie war, denn auch sehr fortschrittliche Professoren wurden da boykottiert und blockiert und man verstand gar nicht, warum. Die anderen, ja, okay, das konnte ich gut verstehen, aber das war eben diese Zeit und dann gab es da auch ein legendäres Musikfestival in Essen, die Essener Songtage, wo ich in Zelten musste man übernachten und zufällig war ich in einem Zelt untergebracht. Nebenan hauste die Kommune 1 aus Berlin. Also mit Fritz Teufel, Kunzelmann und Rainer Langhans. Im Zelt daneben war eine Hippie-Kommune aus München, die auch Musik machte. Die hießen Amon Dül. Das ist später eine bekannte Rockband, deutsche Krautrockband geworden. Mit einem sehr hübschen Mädchen, das für Amon Dül das Tambourin spielte. Uschi Obermeier. Und mir fiel die natürlich, ich meine, ich war, was war ich, 20, fiel die sofort auf, aber nicht nur mir natürlich, weil, wie gesagt, Rainer Langhans sah die auch und da fing dann deren Verbindung an. Jedenfalls die Kontakte zwischen Berlin und München klappten damals in Essen bei den Songtagen. Aber ich habe mir dann das Konzert von Amon Dül angeschaut und da tanzte dann die Uschi mit dem Tambourin in der Hand rum, aber die Musik war so unerträglich. Man konnte sie wirklich nur bekifft ertragen. Das war wirklich schrecklich. Und danach, was war so eine Kommune, da waren 20 Mann auf der Bühne und keiner wusste was. Es war mehr wie so ein Therapieraum, Musiktherapie für alle. Und danach gab es dann in dem Zelt von Amon Dül große Diskussionen und Streitigkeiten, weil die Musiker in der Band, es gab auch einige richtige Musiker in der Band, haben sich dann auch getrennt von denen und sind unter dem Namen Amon Dül 2 dann bekannt geworden und haben dann lange gespielt. Aber in dem Jahr 68 schrieb ich auch an einen Redakteur des NDR, der sehr gute Musiksendungen machte. Die Musik für junge Leute hatte er eingeführt und machte andere Sendungen, die sich mit der Musik, die ich liebte, beschäftigte, mit Klaus Wellershaus. Dessen Sendung hörte ich und hatte mal was zu korrigieren. Meinte er, das hat er jetzt nicht richtig gesagt. Und da habe ich einen Brief geschrieben, ein bisschen altklug und oberlehrerhaft, und habe das nun kritisiert, aber auch ganz freundlich. Ich dachte, das liest er sowieso nie und da kommt nie was. Zwei Wochen später kriege ich einen Brief in meinem Studentenheim. Den Brief brachte mir unser Pförtner Bruder Elpidius, ein Franziskaner, ein kleiner Mann, ganz freundlicher Mann. Und auf dem Brief stand KW, Klaus Wellers aus NDR, Rubenbaumchaussee. Er hatte den Brief gelesen, bedankte sich für die Kritik und lud mich ein, dass wir uns doch mal treffen sollten. Und so trafen wir uns in der NDR-Kantine, Casino heißt sie großspurig. Und das war das Jahr 68. Auf den Tischen standen Schnapsgläser, Brandygläser, Cognacgläser, Weingläser, Bierflaschen. Ich dachte, wo bin ich jetzt hier? Und so damals war das aber normal. Besonders, weil die Big Band gerade Pause hatte. Und dann gab es eine Durchsage, wurde gesagt, Achtung, die Big Band bitte in Studio 1, die Pause ist zu Ende. Sofort standen alle auf den Tischen volle Aschenbecher. Es wurde geraucht, gequalmt und leere Gläser, die dann ein Ober, es gab tatsächlich den Kellner, die dann abräumte. Also die Zeiten sind lang vorbei. Beim NDR gibt es kaum Cola, glaube ich. Also mittlerweile, die Zeiten haben sich sehr geändert. Jedenfalls haben wir uns gut verstanden, Wellershaus und ich. Und er war ein absolut menschlicher, freundlicher, interessierter Mann. Ich erzählte von meinen Englandreisen. Er lud mich in seine Sendung ein. Ich tauchte manchmal auch so als Experte, Berichterstatter auf. Und wir freundeten uns an.
Und irgendwann erzählte ich ihm, ich gehe jetzt ein Jahr nach England. Und dann sagt er, dann musst du mir aber wirklich berichten. Und ich hatte es immer noch nicht so aufgefasst, dass das mal ein Beruf werden könnte, sondern dachte, ja, das ist ja schön, dass ich jetzt einen kenne, der auch beim Radio ist, aber habe immer noch nicht dran gedacht, dass ich nun daraus eine längere Tätigkeit machen sollte. Ich ging also erstmal nach England, denn als Englischstudent, Anglistikstudent, sollte man nach 6 Semestern ein Jahr nach England als Student gehen oder als Assistant Teacher in meinem Fall. Das ist ein Austauschlehrer oder eher ein Lehrerassistent. Ich musste 12 Stunden in der Woche geben an einem Gymnasium. Ich kam in eine Stadt in der Grafschaft Berkshire bei Oxford. Die Stadt hieß Wallingford, war ungefähr 60 Meilen von London entfernt. Und viele von Ihnen kennen diese Stadt, denn wer die Serie Inspektor Barnaby im ZDF kennt, und ich bin ein Fan, die Geschichten sind so unglaublich blöde manchmal. 1000 Morde in einem kleinen Dorf, aber egal. Es spielt in Wallingford, eine idyllische kleine Stadt und die Dörfer drumherum. Also daher kennen wir alle diesen Ort. Und mir gefiel es dort unglaublich gut und ich ging in den Pub, lernte auf einmal dort Menschen kennen, hatte überhaupt keine Schüchternheit mehr, die ich in Deutschland, in Hamburg hatte. In Deutschland war es oft so, ich ging aus, alle waren viel größer, ich war schüchtern, Mädchen anzusprechen, machte man mal, aber dann stand die auf, war 2 Köpfe größer, also macht dann auch keinen Spaß. Und jedenfalls in London, in England, vielleicht auch durch die neue Sprache, die andere Sprache, verlor man so die Schüchternheit. Man konnte direkter kommunizieren, die sind auch Könige des Smalltalks, also da macht jeder dann einen kleinen Witz und so, die sind nicht so ernst, wie wir Deutschen oft sind. Also mir gefiel es großartig. Und plötzlich lernte ich in dieser Kneipe, The George in Wallingford, in diesem Pub, lernte ich die Musiker von Traffic kennen. Das ist die neue Band von Steve Winwood gewesen, der von der Spencer Davis Group. Und die wohnten nämlich in einem Dorf 3 Meilen entfernt und kamen abends dann mal gerne auch in die Kneipe. Und besonders Chris Wood, den Saxophonisten, den habe ich dann oft getroffen und der hat mir dann immer Bericht erstattet, was dann gerade ist, ob die Band zusammen ist, was sie nun machen, die einzelnen Musiker. Leider ist er früh verstorben, wurde dann heroinsüchtig und alkoholsüchtig und war jemand, der so ähnlich, der dann leider nicht lange überlebt hat. Das Gute an Wallingford war auch, dass es nah bei London war. Ich konnte am Wochenende nach London fahren, übernachtete dann in einem Hostel in der Drury Lane bei Covent Garden, in dem Viertel Covent Garden, damals noch der große Gemüsemarkt. Es war ein schäbiger Laden. Man musste auf Matratzen, Schaumstoffmatratzen auf dem Fußboden schlafen. Aber es war billig und ich konnte Konzerte sehen, unglaublich viele interessante Bands erleben. Und lernte auch einen neuen Club kennen, das Speakeasy im Keller des Hauses 48 Margaret Street. Es war ein Members Club, ein Club nur für Mitglieder. Und eigentlich hätte ich da gar nicht reinkommen dürfen. Aber es gab eine Klausel, auswärtige Studenten, ausländische Studenten konnten mit Pass und einem kleinen Beitrag als Gast da eintreten. Und das nutzte ich und war da drin und auf einmal dann sah ich da Musiker, die ich sonst nur aus der Zeitung kannte, weil das war der Nachtclub für Musiker, die nach den Konzerten oder nach dem Studio sich noch ein bisschen entspannen wollten. Und da sah ich dann auf einmal Pete Townshend von The Who oder Musiker von den Faces. Und am ersten Abend saß da auf der Bühne ein Pianist mit Brille und ein Schlagzeuger mit schwarzen langen Haaren und ein Gitarrist mit blonden Haaren. Und dieses Trio spielte und ein Lied, Skyline Pigeon, wurde am Schluss gespielt und das hatte ich im Radio schon mal gehört. Ich wusste aber nicht, wie die Band heißt, ging dann zur Tür, um ein Plakat zu sehen, wo das Monatsprogramm des Clubs zu lesen war und da stand nun das Elton John Trio. Es war tatsächlich Elton, der gerade sein erstes Album gemacht hatte, total unbekannt war. Er hatte sich gerade umbenannt von seinem Originalnamen Reginald Dwight zum Elton John. Und ein Jahr später wurde er dann zum Weltstar. Und aber im Herbst 69 stand ich mit einem möglichst billigen Getränk an der Bar und sah zu, wie das Trio sein Equipment eigenhändig zusammenpackte und aus dem Club schleppte.
In der Zeit sah ich noch weitere Höhepunkte, zum Beispiel die neue Band von Eric Clapton mit Delaney und Bonnie und Friends, ein grandioses Orchester, das Musik machte, die man später, sagen wir mal, Southern Rock oder Americana Rock nannte. Jedenfalls fabelhafte Musik. Und das Konzert fand in der Royal Albert Hall statt. Und in der Pause kam auf einmal ein 12. Musiker auf die Bühne, ein 2. Gitarrist, George Harrison von den Beatles, den Eric Clapton mitgebracht hatte. Dieses Konzert war so toll, dass ich bester Laune war und dachte, da fahre ich doch nochmal ins Speakeasy. Und als ich mit dem Bus dahin fuhr, vom Oxford Circus zu Fuß ging, hielten gerade Taxen und Limos. Etliche dünne Musikerbeine in Boots und hohen Absätzen samt Begleitung klapperten die Kellertreppe hinunter. Ich wurde eingelassen, obwohl ich Angst hatte, dass ich wegen Überfüllung nicht mehr reinkam, aber die Sorge war überflüssig. Ich suchte mir einen Platz, wie immer am Rand, und wunderte mich, dass auf einmal Bewegung kam. Immer mehr Menschen strömten hinein. Es waren Roadies, die Instrumente und Verstärker trugen, mehr und mehr. Denn für ein gewöhnlichen Bandauftritt war es eigentlich viel zu spät. Plötzlich tauchten die Hauptdarsteller des Abends auf. Delaney und seine Frau Bonnie, Eric Clapton, die wunderschöne Rita Coolidge und die gesamte Band, sogar der neue Rhythmusgitarrist George Harrison. Dann wurde noch eine Weile aufgebaut und eingerichtet, die Barmusik verebbte und die 12 eben noch in der Royal Albert Hall bejubelten Musiker versuchten, auf dieser Mini-Bühne Platz zu finden. Die Bühne war doppelt so groß wie dieses und der Raum des Speakeasy ist ein Drittel höchstens von diesem Raum hier. Also die Atmosphäre war unglaublich. Der Sound kam direkt aus den Verstärkern, trocken, fett, unmittelbar. Ich stand 6 bis 7 Meter von der Bühne entfernt. Die Energie übertrug sich physisch, der Boden bebte. Eine Stunde lang kochten diese Freunde nun auf höchster Flamme. Ich konnte mein Glück nicht fassen und nach dem Set verschwand die illustre Musikergesellschaft schnell im Restaurant des Clubs und ich zockelte aufgekratzt in die Gegenwelt meines düsteren Hostels in der grauen Drury Lane. Morgen früh musste ich den ersten Bus nach Berkshire nehmen, die Schule wartete. Es passierte leider auch eine sehr, sehr traurige Sache. Ich erlebte einen Unfall, einen Autounfall als Beifahrer im Januar, am 4. Februar genauer gesagt, des nächsten Jahres, musste dann 4 Monate im Krankenhaus verbringen, war 3 Monate an den Beinen gelähmt. Der Fahrer des Autos ist später an den Folgen verstorben. Und in dieser Zeit, in der man einsam im Bett liegt und nicht weiß, ob man später wieder gehen wird können, da merkt man, was Musik eigentlich sein kann. Musik kann auch Trost spenden und Hoffnung geben. Damals war von Simon & Garfunkel ein großer Hit, Bridge Over Troubled Water. Und das ist ein Song, ein Gospel-Song, der wunderbar Hoffnung und Trost ausdrückt. Dazu das neue Album von Crosby, Stills, Nash. Oder damals erschien gerade Let It Be, der allerletzte Beatles-Klassiker. Oder auch Border Song, ein Song von dem mittlerweile zum bekannteren Musiker gewordenen Elton John. Ich kam also gehend wieder aus diesem Krankenhaus raus, verbrachte noch ein paar Monate in Wallingford, aber ging dann zurück nach Hamburg, um weiter zu studieren. Lernte dort über Klaus Wellershaus vom NDR Horst Königstein kennen, der die Fernsehserie Sympathy for the Devil drehte. Ich arbeitete aber auch eben an meiner Examensarbeit und die schrieb ich über die Kinks, eine Rockband, und ihren Songschreiber Ray Davis. Mein Professor in Englisch, Professor Kleinstück hieß er, war ein Experte für Shakespeare und die Metaphysical Poets. Also der hatte von Ray Davis und den Kinks keine Ahnung. Er kannte die natürlich nicht. Aber ich überredete ihn und sagte ihm, lesen Sie sich doch das mal durch. Ich glaube, das ist ein interessanter Aspekt und so weiter und so fort. Prompt schrieb ich also eine Arbeit darüber, die er dann so gut fand, dass er mir vorschlug, werden Sie doch nicht Lehrer, sondern schreiben Sie eine Doktorarbeit. Und die Doktorarbeit, die handelte von der Musik, von den Texten zu
amerikanischer und englischer Popmusik, Populärmusik aus den letzten Jahrhunderten bis heutzutage. Heutzutage war damals dann die 70er Jahre natürlich. Und jedenfalls war das meine Beschäftigung neben Fernsehen, aber auch neben Musik. Aber eine neue Tätigkeit hatte sich auch aufgetan, nämlich es gab eine Radiosendung, eine regelmäßige. Klaus Wellershaus war als Redakteur für die Musikführung Leute nun endlich so weit, dass er die Sendung live machen durfte. Auf Plattentellern wurden die Platten aufgelegt. Man saß da in einem kleinen Studio. Ich brachte meinen kleinen Koffer aus dem Studentenheim mit den Platten mit, legte sie auf und erzählte was über Musik und war nun einmal die Woche auf Sendung bei NDR 2 mittags um 13.30 Uhr. Die Resonanz war überwältigend. Der NDR hatte ja das Monopol. Im Norden ging es bis Dänemark, im Westen bis Holland, im Süden bis weit nach Hessen und Nordrhein-Westfalen, im Osten bis nach Brandenburg und Thüringen. Was uns anfangs gar nicht bewusst war, außer der regionalen Konkurrenz von BFBS Radio Bremen oder Radio Luxemburg gab es Popmusik mittags nur auf NDR 2 zu hören. Die Zeit passte, 13.30 Uhr, die Schülerinnen und Schüler kamen aus der Schule. Früher damals als heutzutage. Sie schalteten vor oder während der Hausaufgaben unsere Sendung ein, oft gegen den Protest ihrer Eltern. Wir waren dann der eigentliche Musikunterricht nach der Schule. Und dass im Studio dann eine Person saß, die offensichtlich ähnliche Interessen wie die Hörer zu Hause hatte, über Musik redete und Neues und Unbekanntes präsentierte, schien eine enge Verbindung aufzubauen. Das bestätigten unzählige Reaktionen per Brief oder Postkarte, per Danksagungen, Wünsche, Nachfragen, Playlisten, Kritik, positive und natürlich auch negative und ja auch Liebeserklärungen und Kontaktwünsche. Die konnten einen ja nicht sehen. Es war ja Radio. Oft wurden ganze Sendungen oder einzelne Songs mit Tonbandgeräten und Kassettenrekordern mitgeschnitten. Daher war Sprechen auf Anfang oder Ende eines Stücks vollkommen verpönt und zog, falls es mal passierte, wüste Beschimpfungen nach sich. Ich habe mich immer bemüht. Noch 40 Jahre später höre ich aber immer wieder Beteuerungen, wie wichtig unsere mittägliche Musik für junge Leute für die musikalische Sozialisation des jungen Publikums in Nordwestdeutschland war. Das höre ich bei jeder Lesung immer wieder, Leute, die zu mir kommen, auch in Erfurt, Thüringen oder in Sachsen-Anhalt, die NDR 2 und diese Sendung gehört haben. Gleichfalls die Sendung, die ich dann ab Mitte der 70er Jahre machte, wie den Club. Dann später kam der Nachtclub dazu und andere Sendungen. Ich war aber auch Musiker, aktiver, praktizierender Musiker. Ich hatte 68 einen Blues-Gitarristen kennengelernt, Abi Wallenstein, mit dem ich Anfang der 70er Jahre eine Band gründete. Und wir spielten in den Clubs in Hamburg, in der Fabrik, im Remter, aber besonders gerne im Onkel Pö am Lehmweg. Dem hatte der Chef Peter Marxen den wunderbar hochstaplerischen Beinamen Carnegie Hall gegeben. Marxen machte ein buntes Programm aus Blues, altem, neuerem Jazz, aus Funk und ein wenig Skiffle-Musik. Aber er hatte aus dem früheren Ball der einsamen Herzen, das war nämlich früher das Lokal, ein kleines Ecklokal, Ecke Eppendorfer Weg, Lehmweg, eine gemütliche Kneipe mit Bühne geschaffen. Meine Stammkneipe. Ein Nachtlokal für Musiker, die noch nicht nach Hause gehen wollten, und das wollten Musiker ja selten. Die fabelhafte Inga Rumpf schaute rein, die nach Frampi gerade ihre neue Band Atlantis aktivierte, oder eben der frühere Jazzdrummer Udo Lindenberg, der 1972 mit seinem deutschen Debüt Daumen im Wind viel Aufmerksamkeit, aber noch kleine Verkaufszahlen erzielte. Er nahm in der Nähe des Onkel Pö in der Wrangelstraße, in der ich zufällig auch wohnte, sein nächstes Album auf. Das ist das mit der Andrea Doria. Alles klar auf der Andrea Doria und dem großen Durchbruch. Obwohl er dann auch über das Onkel Pö singt, im Onkel Pö spielt eine Rentnerband, die in der Realität Gott sei Dank da nie gespielt hat. Und jedenfalls nahm er dort seine nächste Platte auf und kam dann immer noch ins Pö, um noch an die Bar zu gehen oder auf die Bühne für eine kleine Session. Kann ich mal mitspielen?
Das war seine typische genuschelte Standardansage. Udo, wie er leibt und lebt. Und er klomm das Podium und zerhaute dann gerne auch in seiner heiteren Stimmung das Fell von unserem Schlagzeuger. Seine Snare Drum überlebte das selten. Udo hatte einen ziemlich harten Schlag. Aber wir wurden Freunde und sehen uns immer wieder. Und er schrieb auch für das Buch einen wunderbar süßen Klappentext, der innen auf dem auf der Klappe abgedruckt ist, der wirklich sehr, sehr, sehr lieb von ihm ist. Wir spielten also im Onkel

oder Elmshorn ins Vergnügungsmekka Eppendorf einfielen, das damals wirklich angesagt war. Davon träumen die Eppendorfer jetzt. Unsere Band war wirklich sehr, sehr, wurde wirklich oft enthusiastisch gefeiert. Aber die Menschen waren auch da im Onkel Pö, weil oft spontane Sessions entstanden. Sessions von bekannten Jazzmusikern. Al Jarreau hatte dort seinen ersten Auftritt. Großartige Musiker wie Chet Baker, aber auch Rockbands wie U2 spielten dort zum ersten Mal und andere. Aber es gab Sessions, die spontan waren. Da gab es zum Beispiel den amerikanischen Gitarristen Skunk Baxter, der bei den Doobie Brothers spielte, der auf einmal bei uns auf der Bühne stand und ein Gitarrensolo spielte, hatte sich eine Gitarre genommen und einfach mitgespielt. Oder John Oates, die eine Hälfte des US-Erfolgsduos Hall & Oates, der auf einmal bei Zugaben zu Caro auf die Bühne sprang und einen alten Soul-Hit mitspielen wollte. Der gute John war von unserer Sängerin so beeindruckt, dass er ihr wochenlang Postkarten schickte und sie einlud, ihn auf der Hall & Oates Tournee zu begleiten. Noch befriedigender waren aber die organisierten Sessions. Da rief man befreundete Musiker an, probte einmal und sagte, komm, wir spielen eine Session, die organisiert ist, die also Songs spielt, nicht aus Zufall wie Blues in F oder sowas, sondern man wusste, was man machte. Und zu einer solchen Session hatte sich dann auch noch ein Gastsänger angesagt an einem Donnerstagabend im Januar 1979, Joe Cocker. Der war für Interviews und Promotion in der Stadt und hörte davon und die Plattenfirmenmenschen sagten, komm, da gehen wir hin, das ist lustig, das ist eine gute Musiksession. Meine letzte Begegnung mit Cocker hatte ich in wenig guter Erinnerung. Wellershaus und ich waren 72 für ein Interview nach Hannover gefahren. Es war bekannt, dass Joe ein Alkoholproblem hatte. Aber als wir ihn in seinem Hotelzimmer besuchten, war er sturzbetrunken. Wie konnte sein Manager überhaupt ein Interview in dem Zustand zulassen? Und schlimmer, ihn dann auch noch abends auf die Bühne des Kuppelsaals in Hannover zu schicken, wo er verwirrt, lallte und miserabel sang. Aber Alkohol war im Umkreis von Joe Cocker vollkommen normal. 7 Jahre später im Pö konnte man nicht behaupten, Joe wäre nüchtern, aber er war guter Laune. In diesem Moment, als er in die Tür kam, fiel der Strom aus und damit unsere gemeinsame Jam-Session. Aber nicht ganz. Kerzen wurden angezündet, das alte Piano herangeschoben. Ich setzte mich an die Tasten, spielte das Intro von Cockers Hit »Feeling Alright«. Das ist nicht so schwierig, das konnte ich. Joe kletterte auf die Bühne und begann zu singen. Ohne Mikrofon, Verstärkung brauchte er nicht. So kam das Onkel Pö in den Genuss einer exklusiven akustischen Duo-Session. Ich griff die Akkorde von With a Little Help. Joe stieg ein, Strophe, Refrain und gegen Ende der legendäre lange Schrei, die auch auf seiner Hitsingle drauf ist. Nicht nur mir lief ein Kribbeln den Rücken entlang. Dann noch George Harrison Something und ein langsamer Blues. Meine Finger brannten, weil ich sehr hart anschlagen musste, um gegen Cockers gewaltige Stimme durchzudringen. Zeit für die Bar und ein Getränk von Barfrau Harriet. Es war Pinot, meistens so eine Mischung aus Likör und, weiß ich nicht, Brandy. Ziemlich gefährlich. Der Strom kam wieder, kurz nachdem Joe gegangen war. Als hätte es jemand geplant. In der Zeit als Journalist und Radiomoderator traf ich und interviewte ich seit Mitte der 70er Jahre dann viele Künstler. Live auf Sendung, im Studio, der Musikjungen Leute im Club oder unterwegs bei Konzerten und Interviewterminen in ganz Europa. Ich schrieb auch für das Magazin Sounds, unter anderem über ein Konzert des amerikanischen Sängers Boz Scaggs in Offenbach. Begleitet wurde Skaggs von einer jungen Band von Studiomusikern aus Los Angeles. Und der Schlagzeuger Jeff Porcaro sagte mir an dem Abend, ja, wir haben jetzt mal eine eigene Band vor, ich will nicht immer nur für andere Leute spielen, sondern die Band, die machen wir jetzt, wir nehmen gerade die Platte auf. Ich fragte, wie heißt denn die Band? Er sagte sowas wie Tonto. Entweder ich habe mich verhört oder es gab nachher rechtliche Probleme, denn ein Jahr später erschien das Album dieser Band und darauf stand Toto. Und mittlerweile in Deutschland natürlich super bekannt, gleich das erste Album, ein bombastischer

0: Erfolg. Hold the Line oder Georgie Porgy liefen in den Radiosendern rauf und runter. Ich bekam einen Anruf, ob ich die Jungs nicht wieder treffen wollte. Sie kämen für ein Presseinterview nach Hamburg. Ich könnte doch zum Essen mit der Band kommen. Im Restaurant war dann auch ein Bruder von Jeff Porcaro dabei, Steve, der die Keyboard spielte, und der Sänger Bobby Kimball, der nicht aus dieser kalifornischen Clique stammte, sondern in Texas und Louisiana aufgewachsen war. Es war blendende Stimmung, der örtliche Betreuung der Plattenfirma sagte, wollt ihr noch was unternehmen? Die Jungs sagten ja. Und er dachte sich wohl einen Zug über den Kiez auf Firmenkosten, welch gute Gelegenheit. Er dirigierte die gesamte Gesellschaft zum berüchtigten Club Amphore in der Hafenstraße. Am schönen Blick auf den Hafen hatten Besucher dort wenig Interesse. Eine Mischung aus Bordell und Sexshow, da ging's um andere Bedürfnisse. Kaum hatten wir uns in die Plüschsessel gedrückt, lief auf der Bühne eine Show an, die man kaum als Striptease bezeichnen konnte. Die jungen Helden aus gutem Hause machten große Augen, aber nicht aus Bewunderung, sondern eher aus Entsetzen und Abscheu. Und als kurz darauf ein angetrunkener japanischer Geschäftsmann auf die Bühne torkelte und an der dort inszenierten Orgie teilhaben wollte, war das Maß voll. Ein Blick in bleiche Gesichter, die Band erhob sich, wir flohen wie erwischte Internatsschüler aus dem Laden. Nur Bobby wollte gerne bleiben, der Sänger. Im Taxi musste sich der CBS-Mann dann einiges anhören. Mir fiel das Logo ein, die Band wollte ja noch irgendwo hin. Es spielten meine Freunde der Band Jumbo, die später dann sich Elephant nannte. Toto stimmten zu, wir fuhren ins Logo und als wir den Club betraten, spielte die Band gerade ein Stück des britischen Soul-Sängers Jess Roden. Sänger Paul Botter setzte zur Strophe an und nach wenigen Zeilen stutzte Jeff, der Drummer, der neben mir stand, schüttelte ungläubig den Kopf und rief mir ins Ohr, ich kann es nicht fassen, genau so einen Sänger haben wir für Toto gesucht, einen, der wie Steve Winwood singt. Wer ist das? Wie heißt dieser Kerl? Als der Song vorüber war, legte Jeff nach, diesmal sehr leise, damit niemand mithörte, denn der Rest der Band stand in der Nähe. Hätten wir diesen Sänger gekannt, wäre er jetzt bei Toto. Wir mögen nämlich die gepresste, unentspannte Art, wie unser Bobby singt, eigentlich gar nicht. So eng ist Paul Botter, gebürtig in Helgoland, also daran vorbeigeschlittert, ein Weltstar zu werden. Als Jumbos Set vorüber war und wir die Musiker begrüßt hatten, schlug ich vor, eine Session anzuhängen. Jeff setzte sich hinter Schlagzeug, Alexander von Oswald nahm die Gitarre, ich ging ans E-Piano und vorne waren dann zwei Sänger, die nicht ahnten, dass sie eigentlich virtuelle Konkurrenten waren, Bobby Kimball und Paul. Es war jedenfalls dann eine tolle Session, die ich immer noch, Gott sei Dank, wenigstens zwei Stücke auf einem alten Tonband, einer alten Kassette habe. Dann gab es natürlich viele weitere Treffen, unter anderem am 7. April 81 mit einem gewissen Bruce Springsteen. Es war das erste Konzert in Europa auf seiner Tournee, das erste Konzert in Deutschland im CCH. Ein grandioser Erfolg. Und nach dem Konzert, das 3,5 Stunden dauerte, trafen sich 30 Journalisten aus ganz Europa, die nach Hamburg gekommen waren, in einem kleinen Raum für einen Aftershow-Empfang. Es gab sonst keine Pressetermine, keine Interviews. Nach einer Weile kommt die Co-Managerin Barbara Carr zu mir. Are you Peter, fragt sie und bedeutet mir, in den Backstage-Bereich zu kommen. Bruce wünsche mich zu sehen. Ich bin überrascht, fast schockiert. Warum ich? Es scheint, sagte Barbara, er habe gestern einen Teil meiner Clubsendung auf NDR 2 gehört, im Auto, in der ich musikalisch den roten Empfangsteppich für den ersten Besuch eines der wichtigsten Künstler der letzten Dekade ausgerollt hatte. Jedenfalls laufe ich jetzt durch enge Gänge hinten Backstage im CCH und lande in einem kleinen Raum, einer Art Massageraum mit einer Bank. Es riecht stark nach Kampfer. Plötzlich steht er da, Bruce Springsteen, mit nacktem Oberkörper, glänzend vor Schweiß und Massageöl, wie ein Boxer nach dem Kampf oder ein Arbeiter nach getaner Arbeit. Er sagt, er humpelte ein bisschen, er ist beim Sprung von einem Verstärker gestürzt und hat sich den Knöchel verstaucht. Dann setzt er sich auf die Bank und wir reden. Ich frage, ob ich mein Aufnahmegerät anmachen darf. Er sagt, nee, mach das lieber nicht. Ich mache ja extra keine Interviews offiziell, weil ich eben nicht immer keine Lust habe, auf dieselben Fragen dieselben Antworten zu geben. Ich spare meine Energie fürs Publikum auf. Und so reden wir leider ohne Aufnahme über alle möglichen Themen, über das große Konzert, die Reaktion in Hamburg, über seinen Besuch in der Stadt, weil er sich die Beatles-Orte angeschaut hatte. Er war im Taxi mit dem Auto rumgefahren und hatte sich das Indra, den Kaiserkeller, der damals noch nicht wieder eröffnet war, aber die Locations angeschaut. Der Star Club war, glaube ich, gerade abgebrannt. Ich weiß es nicht mehr genau. Jedenfalls über diese ganze Dinge redet wir etwa 25 Minuten lang. Dann schrieb er noch was in mein Programmheft und verabschiedete sich. Es roch immer noch nach Kampfer. Und ich denke, er hat sich danach was angezogen. Jedenfalls war das ein denkwürdiges Erlebnis, aber auch wie viele andere Interviews mit Bands wie Fleetwood Mac, wie Elton John dann in einem Raum in London, wo der erst missmutig und schlecht gelaunt war, weil es war 10 Uhr morgens, sehr früh, er kam schniefend rein, es war noch seine Kokainphase, in Lederklamotten, weil er mit dem Motorrad gekommen war. Aber er tauchte dann auf und wurde wirklich extrem freundlich. Wir redeten am Schluss sogar über den HSV, der gerade das Endspiel der Champions League, also des Europapokal der Landesmeister, erreicht hatte. Und dann Interviews mit Don Henley von den Eagles, Yoko Ono, anderthalb Jahre nach dem Tod von John Lennon, die sich als sehr, sehr empfindliche, sehr freundliche und überhaupt nicht zickige Frau herausstellte. Mit David Bowie, mit meiner großen Heldin Joni Mitchell, die ich dreimal treffen durfte. Mit Harry Belafonte, ein fantastischer Mensch, eine beeindruckende Persönlichkeit, der damals mit 56 mir sein Leben erzählte. Kleiner Junge von jamaikanischen Eltern in Harlem geboren, der dann seinen eigenen Weg suchen musste, ein bekannter Sänger und Schauspieler wurde, dann für die afroamerikanische Bewegung der Selbstbestimmung und der Gleichberechtigung arbeitete, ein Freund von Martin Luther King war, aber auch ein Freund von John F. Kennedy. Also ich habe kaum eine bewegendere und ehrlichere Persönlichkeit als Harry Belafonte kennengelernt. Dann unter anderem dann auch Eric Clapton, Jackson Browne, Sting, Bonnie Raitt, mit der ich immer noch guten Kontakt habe, und das Universaltalent Prince. Und da war es endlich mal, dass da jemand war, der kleiner war als ich. Und das war sehr schön. Der war ja nun gerade nicht mal 1,60. Und stand einmal bei einem Showcase-Konzert in London für 200 Leute, die Plattenfirma hatte eingeladen, stand er auf der Bühne und auf einmal war er verschwunden. Ich wusste gar nicht, wo ist er denn jetzt? Er spielte gerade ein Solo und war die Treppen hochgekommen. Ich hatte das nicht gesehen und in meine Reihe gekommen und stand nun neben mir und grinste rüber, spielte dann sein Gitarrensolo weiter und der Sound kam von der Bühne und ich hörte sogar das Klacken des Plektrums auf der Seite. Das hört man ja, wenn man elektrische Gitarre ohne Verstärkung spielt, dann hört man, geht das immer so. Und das konnte ich echt hören. Der Mann hat eine unfassbare Aura, wirklich, ein solcher Typ. Und dann war ein anderer, der mich sehr beeindruckt hat, Paul Simon, den ich dreimal traf, der sich als ganz, ganz witziger, humorvoller Mensch herausstellte, der dann immer sagte, ich bin oft einsam, aber es macht mir nichts aus. Ich bin gerne alleine. Ich genieße das. Er sagte dann, alle drei Jahre mache ich eine neue Platte und lass mich scheiden. Es war mittlerweile die dritte Ehe, die in die Brüche gegangen war. Und irgendwann dann nach den 90er Jahren traf ich ihn und da sagte er, ja, es ist was passiert. Er hatte nämlich wieder geheiratet, die Sängerin Edie Brickell, und hatte drei Kinder bekommen in den 90er Jahren und war wirklich total ausgetauscht, dieser Mann, und war super guter Laune. Und das Gute an ihm war, er war auch so klein. Er war auch 1,60 nur. Ich konnte ihm also kurz mal über das Haupt schauen. Dann noch grandiose Treffen mit Bob Marley, den ich nicht verstand, weil er in einem jamaikanischen, kreolischen Akzent sprach. Und er redete und redete und man nickte und es roch. Er rauchte seinen dicken Spliff, saß auf seinem Hotelbett, mein Kollege und ich auf dem Fußboden des Hotelzimmers. Und nach einer Zeit war ich so benebelt, obwohl ich nicht mitrauchte, dass man überhaupt kaum noch was mitbekam. Jedenfalls wurde auch Marley dann müde, weil er hatte am Abend ja schon ein großes Konzert gespielt in der Musikhalle in Hamburg. Also wir rafften uns auf, sagten auf Wiedersehen und verließen dann schwebend die jamaikanische Enklave. Denn es wurde auch noch in dem Flur gekocht für Bob Marley. Der hatte seinen eigenen Koch mit und es roch nach jamaikanischem Jerk Chicken. Das ist so mariniertes, scharfes Huhn. Also Ganja, Spliff und Creole Chicken gab's alles damals im Interconti Hotel, einem ganz bürgerlichen Fünf-Sterne-Hotel an der Hamburger Alster. Die Flasche Bourbon stand schon auf dem Tisch. Eine Sorte, von der ich noch nie gehört hatte, Rebel Yell. Es war September 88 in einem Studio in Schwabing und ich wartete auf den Prototyp des Rock'n'Roll-Gitarristen, den Eckpfeiler der Rolling Stones, den sagenumwobenen, skandalerfahrenen Keith Richards, der mit erst 44 Jahren schon eine Legende war. Er kam in den Raum, hüpfend agil, ein breites Grinsen im Gesicht, bester Stimmung und fit. Er schenkte sich ein Glas seines Lieblingsgetränks aus Kentucky ein, zündete sich die Zigarette an und begann zu reden, ohne ein Blatt vor den Mund zu nehmen, auch bei den heikelsten Themen. Über seine Drogenabhängigkeit von harten Drogen, die seine Karriere, sein Leben und seine Freundschaft fast zerstört hätten. Und viele, viele andere Dinge. Auch über seine kleine Stimme, denn die Leute sagten, wieso, du willst eine Soloplatte machen, du kannst doch gar nicht singen. Aber er konterte, die Leute fragten, du willst singen mit deiner jaulenden kleinen Stimme? Da sagte ich dann immer, das stört mich nicht. Ich war als Junge ein Sopran und habe damals für die Queen in der Westminster Abbey im Chor gesungen, 1956. Also ist es mit meiner Karriere seit dem Stimmbruch steil bergab gegangen, weil er war ja nur Gitarrist der bekanntesten, größten Bands der Welt. Keith hatte gerade seine erste Soloplatte aufgenommen. Die Stones waren damals im Streit auseinandergegangen, weil Jagger sich lieber um seine Solokarriere kümmern und nicht auf Tournee gehen wollte. Keith hatte versucht, die Band zusammenzuhalten. Als das nicht gelang, nahm er die Songs, die er sonst für die Stones reserviert hatte, für sein eigenes Album auf. Ich schreibe die Musik der Stones für die Songs. Die hätten also euch gehören können, ihr Jungs, aber ihr habt mich aus dem Käfig gelassen. So hatte er sein eigenes Album aufgenommen. Aber kurz vor unserem Gespräch hatte Jagger einen Rückzieher gemacht. Die Stones planten nun doch wieder Zusammenarbeit, eine neue Platte und eine Tour. Grund war auch der mangelnde Erfolg von Micks Solo-LP. Keith sagte, Mick wollte mit den aktuellen Teenie-Stars mithalten. Ich war dafür, mit der Musik älter zu werden. Ich sag, wir sind doch keine Sportler, die mit einem gewissen Alter abtreten müssen. Wir spielen Blues. Schau, Muddy Waters war bis zuletzt aktiv. Ich hätte gern, wenn's von mir heißt, der ist gestern auf der Bühne gestorben. Er kann heute nicht auftreten. Hier ist euer Eintrittsgeld zurück. Keith war damals 44. Er erzählte auch, dass er als alter Freund der Einzige war, der mit Jagger streiten konnte und ihm Unerfreuliches sagen konnte. Mick baut doch so viel Mist. Für ihn als Sänger ist es schwer. Er steht ohne Instrument vor 100.000 Leuten. Da glaubt man nach so vielen Jahren leicht, man sei ein Halbgott. Er muss mal endlich erwachsen werden. Und ich werde ihm dabei helfen. Das sage ich. Fragst du Mick, sagt er, ich wäre ein störrischer, gewalttätiger alter Sack. Aber dennoch können wir zusammenarbeiten und Musik machen und das tun sie noch heute. Mick ist gerade 80 geworden und Keith hat gepostet, Mick, erzähl mir mal, wie es ist, denn er ist bald auch dran. Aber mittlerweile gibt es die Stones ja immer noch, man glaubt es kaum. Er erzählte dann noch die wunderbare Geschichte, wie Mick Jagger auf seine Soloplatte reagiert hatte. Zitat: Ich spielte Mick in meiner Wohnung die Platte vor. Er nahm wie üblich keine Notiz davon und redete immer weiter, wie er es so oft macht. Mittendrin musste ich zur Toilette. Und als ich zurückkehrte, sah ich Mick im Wohnzimmer herumspringen, tanzen und mitsingen. Er bemerkte mich nicht. Ich ging zurück ins Bad. Was sollte ich tun? Ich knallte mit der Tür und kam erst nach einer Weile wieder raus. Und da saß er wieder auf der Couch und blätterte gelangweilt in einer Zeitschrift. Nun weißt du, was er wirklich von meiner Platte hält. Dann war ich im Frühsommer 1980 mit der damals 36. Diana Ross, der glamourösen amerikanischen Soul-Diva, verabredet, in Pöseldorf passenderweise. Als ich eintraf, saß Miss Ross schon auf einem Sofa, eine bildschöne Frau, die mich freundlich anlächelte und mir die Hand entgegenstreckte. Erst dann bemerkte ich, dass sie ein rotes Chiffon-Oberteil trug, komplett durchsichtig, darunter nichts. Schlagartig schoss mir durch den Kopf, wo bitte bringe ich mein Mini-Ansteckmikrofon an? Da war kein Kragen, keine Knopfleiste, sondern bloß ein schimmerndes Rot. Ich stotterte ein Excuse me? Diana flötete You're welcome. Und ich versuchte, den Steckverschluss des Mikros, eine Nadel, an dem glatten, sicherlich sündhaft teuren Designerteil zu fixieren, ohne es kaputt zu reißen. Dabei bemühte ich mich krampfhaft, nicht direkt auf den roten Stoff zu starren. Vor allen Dingen nicht auf das, was darunter zu sehen war. Während Lady Ross nun belustigt meinen fahrigen Bemühungen zuschaute, bemerkte ich, wie mein Gesicht immer röter anlief. Bald war es von der Farbe des Chiffons nicht mehr zu unterscheiden. Als das Mikro endlich festsaß und Diana, die wahrscheinlich heilfroh war, ohne Verletzung davongekommen zu sein, immer noch freundlich lächelte, ließ ich mich auf meinen Stuhl fallen und fühlte mich wie Dianas aktueller Hit, über den ich eigentlich mit ihr sprechen wollte. Upside down. Fix und fertig. Die 80er Jahre waren angefüllt von großen Radioaktivitäten, zum Beispiel von der Übertragung des Live Aid Festivals 1985. 15 Stunden saß man im Studio bis morgens um 5. Das war schon nicht ganz so einfach. Man musste immer wieder aufgeweckt werden. Nein, konnte man natürlich, man konnte nicht wegnicken, denn man musste ja erfahren, welche Band nun auftrat. Wir hatten zwar einen Fernseher. Im Fernsehen wurde es anders übertragen, nicht gleichzeitig, sondern da wurden immer Diskussionsrunden eingefügt und die Musik lief eigentlich schon im Londoner Wembley Stadion. Wir im Radio übertrugen natürlich die Musik und ich hatte einen Kopfhörer, da hatte ich alle Regieanweisungen, die Bühnenanweisungen und 1000 Stimmen durcheinander und dann wusste ich erst, wer jetzt auf der Bühne stand, weil die hatten kein richtiges Programm uns geschickt per Fernschreiber, so ging das damals noch. Jedenfalls war das eine aufregende Sendung und 3 Jahre später, 1988, gab es dann die Übertragung des Konzerts für Nelson Mandela, der seinen 70. Geburtstag feierte, damals immer noch im Gefängnis saß. Und es war natürlich eine große Veranstaltung, die auch unter dem Bewusstsein gemacht wurde, wir müssen endlich dafür sorgen, dass die Apartheid-Politik in Südafrika vorbei ist und wir müssen Nelson Mandela aus dem Gefängnis befreien. Deswegen war das Motto Free Nelson Mandela. Wir übertrugen das fürs Fernsehen und fürs Radio synchron. Das ging damals noch, weil die Signale alle nur über die Sender kamen. Heute ginge das gar nicht, weil einige Signale kommen über Kabel, einige über Satellit, einige über Internet, alle mit dem verschiedenen Timing. Also Synchronität wäre nicht möglich. Aber damals konnten wir im Radio den Stereoton senden und im Fernsehen konnte nur Mono gesendet werden. So hatte man das Fernsehbild und den Ton aus dem Radio. Und ich durfte beides kommentieren, saß in einem kleinen Studio. Nur eine Sendeanstalt schaltete sich aus, der Bayerische Rundfunk. Denn eine Woche vor der Sendung meldete sich der Fernsehdirektor, Eisern CSU, der sagte, ja, wir haben kein Vertrauen in den NDR und wer ist denn dieser Orban? Machen Sie da vielleicht eine Propagandasendung gegen die Apartheid-Politik? Die Menschen in Südafrika sind doch ganz zufrieden. Johann Franz Josef Strauß war ja häufig mal in Südafrika. Und damals sagte Herr Feller, so hieß der Mann, der Nelson Mandela ist doch zu Recht verurteilt im Gefängnis. Also wir können doch keine Sendung machen, wo wir das dann einfach verschönern. Jedenfalls schalteten die sich aus, machten ihre eigene Übertragung, in der sie die Künstler beschnitten und deren Ansagen nicht übertrugen, übertexteten oder ausblendeten. Und außerdem, als die großen Stars kamen, selbst Whitney Houston, Stevie Wonder und alle anderen, da waren sie schon längst nicht mehr auf Sendung. Also in Bayern haben die Leute nur 3 Stunden erlebt. In anderen Teilen Deutschlands war die Sendung 12 Stunden lang, von mittags bis abends um 11. Jedenfalls war das ein denkwürdiges Ereignis, genauso wie der ARD-Nachtrock, der auf einmal eingeführt wurde und wir den Sonntag immer betreuten aus Hamburg vom NDR und auf einmal in ganz Deutschland zu hören waren und auch in Teilen der DDR, die wir von sonst nicht hineinsenden konnten. Und ich spielte meine typische Mischung aus Musik aus aller Welt, viel afrikanische Musik, karibische Musik, Sachen, die in anderen Teilen Deutschlands offensichtlich noch nicht so gehört worden waren, denn ich bekam unendlich viele Post aus Bayern und aus Baden-Württemberg, wo die Leute ziemlich dankbar zu sein schienen, Musik aus anderen Ecken zu hören, mit anderen Farben zu erleben als den Stromlinienpop ihrer heimischen Wellen. Viel Post kam auch aus der DDR. Oft aus Budapest oder Prag abgeschickt, aber immer mehr auch aus der DDR selbst, auch mit dem Text, ja, man hoffe, dass dieser Brief dann mal durchkommt und dass die Stasi ihn nicht abfängt. Welchen Mut, sowas zu schreiben. Und diese Briefe kamen direkt mit der Post, zum Beispiel von Heike aus Weißenfeld oder Ina aus Rostock, die einen regelrechten Fanclub aufgemacht hatten und mir über 7 Jahre Dutzende von fantasievoll gestylten Briefen mit langen Texten und rührenden Botschaften schickten. Und besonders offensichtlich wurde es dann erst nach der Wende, nach dem Fall der Mauer. Denn dann besuchten die Hörer aus der DDR, zum Beispiel unser Funkhaus in Hamburg, und erzählten, wie wichtig die Sendungen für sie gewesen waren. Dass unsere Sendung praktisch ihnen auch nicht nur musikalische Quelle, sondern auch Quelle für Hoffnung und Mut waren. Besonders ein Hörer aus Magdeburg beeindruckte mich, denn die Programme in der DDR wurden auch auf Tonbandgerät aufgenommen und dann auf Kassetten kopiert, verschiedene, viele Kassetten, und dann verteilt. So wurden die unter den Leuten verbreitet. Unsere Sendungen kamen also so in den Genuss dann von vielen Hörern, jungen Hörern in der DDR gehört zu werden. Ein gewisser Thomas aus Magdeburg kam nach Hamburg und zeigte mir ein dickes Buch, in dem er minutiös nach Sendedatum geordnet jede meiner Sendungen mit allen gespielten Songs protokolliert hatte und das über einen Zeitraum von 10 Jahren. Ich war sprachlos. Ich konnte nur ahnen, welche fundamentale Bedeutung unsere Sendungen für die jüngeren Hörer in der DDR gehabt hatten. Ob wir ihnen da vielleicht bewusst oder unbewusst Mut gegeben hatten, auch die Diktatur des SED-Regimes aufzubrechen, ich weiß es nicht. Auf jeden Fall weiß ich, dass ich mir die Sendeprotokolle, die Musiklisten, die ich nach jeder Sendung schreiben musste mit den GEMA-Angaben, hätte ich mir sparen können. Ich hätte ja Thomas aus Magdeburg, in seinem Buch hat er alles drin gehabt. Die Arbeit war umsonst eigentlich, aber es war unglaublich, als ich das Ding saß, unfassbar. Nun kamen wir mal ins Jahr 96. Mittlerweile war ich festangestellter Musikredakteur bei NDR2. Jedenfalls rief dann auf einmal Jürgen Meyer-Beer an, der war Unterhaltungschef mittlerweile beim Fernsehen, und fragte mich, ob ich den Eurovision Song Contest kommentieren wolle. Er fragte ganz vorsichtig, weil er ja wusste, dass ich ganz andere Musik in meinen Sendungen spielte, aber er wusste nicht, dass ich seit 1962, seitdem wir einen Fernseher hatten, immer den Song Contest geguckt hatte und zum Beispiel France Gall, Poupée de Cire, als einen meiner Lieblingssongs betrachtete. Ich habe dann in den 70er, 80er Jahren dann nicht mehr so genau hingeschaut. Da wurde mir die Musikfarbe dann doch zu, einseitig. Und erst Ende der 90er, als viele irische Beiträge gewannen, hatte ich wieder aufmerksamer zugehört. Jedenfalls reizte mich der sportliche Charakter, dieses Spiel ohne Grenzen, diese Song-Europameisterschaft, dieser Wettbewerb, aus vielen Ländern Teilnehmer, aber auch vielleicht Leute kennenzulernen und jedes Jahr in einer anderen großen Stadt in Europa zu sein. Das schien doch sehr, sehr reizvoll. Ich sagte zu. Und jedenfalls saß ich deswegen im Mai 1997 in Dublin im Point Theater. Es war 10 vor 8 Uhr abends. In Irland begann der ESC um 8, bei uns immer um 9. Es war ziemlich eng in der kleinen Kabine hinter den obersten Zuschauerreihen. So eng, dass mein Redakteur, Jürgen Meyer-Behr, auf einem umgedrehten Mülleimer hocken musste, weil es keinen Platz für einen zweiten Stuhl gab. Ich saß vor einem Bildschirm, checke die Verbindung zur Regie in Hamburg. Plötzlich ist die Leitung tot. Leichte Panik. In Hamburg ruft auf dem Telefon an, das wir zur Sicherheit in der Sprecherkabine haben. Falls die Verbindung nicht repariert werden kann, muss ich in den Telefonhörer sprechen. Die Sekunden rasen. 3 Minuten bis zur Sendung. Immer noch keine Leitung. Hamburg sagt, wir arbeiten dran. Das sagen sie immer. Und den Telefonhörer musste ich noch öfter mal sprechen. 1:58. Die Rettung. Die Verbindung steht. Etwas zu viel Adrenalin bei meinem ersten Eurovision Song Contest. Durchatmen. Die Eurovisionshymne erklingt. Da geht die Tür auf. Ich sehe aus dem rechten Augenwinkel 2 Polizisten mit einem Hund. Ich fange an zu sprechen. Guten Abend in Deutschland. Hier ist der 42. Eurovision Song Contest live aus Dublin. Es begrüßt Sie, Pünktchen, Pünktchen. Die Polizisten durchsuchen derweil die Kabine. Der Hund schnüffelt unter Tisch und Stuhl, zwischen meinen Beinen, selbst unter Jürgens Mülleimer. Während ich weiter rede, als wäre nichts. Jürgen geht raus auf den Gang, auf dem die Polizisten jetzt die Feuerwehrschläuche abtasten. Er fragt, was los sei. Ich starre wieder auf meinen Bildschirm. Dann jubelt das Publikum, die Präsentatoren treten auf. Eine Fernsehmoderatorin und der 20-jährige Ronan Keating. Sein erster großer Job. Ich rede weiter. Jürgen erfährt, dass es als mögliche Vergeltung für IRA-Anschläge in Großbritannien konkrete Bombendrohungen von protestantischen Extremisten gegen den ESC in Dublin gibt. Daher der Sprengstoffspürhund und die Durchsuchung. Ich übersetze die Erklärung der Moderatoren da unten und jetzt kommt der erste Song aus Zypern. 3 Tage später, zurück in Deutschland, schaue ich mir die Aufzeichnung der Show auf VHS-Kassette an und traue meinen Ohren nicht. Ich höre nur laute Open-Musik. Keine Begrüßungsmoderation von mir. Keine Aufforderung an die deutschen Zuschauer, später per Telefon abzustimmen, denn dafür war Dublin die Premiere. Nichts von dem, was ich mit der Polizei im Rücken so cool wie möglich erzählt habe. Nach 1:50 wird meine Stimme langsam eingeblendet. Mitten im Satz, mit dem ich gerade Ronan Keating und Kollegin vorstelle. Der Toningenieur in der NDR-Regie hat den Regler verwechselt oder ganz simpel vergessen, mich aufzuziehen. Und so sind die ersten Worte bei meinem allerersten Song Contest auf ewig im Nirvana des Funknebels zwischen Dublin und Hamburg verschollen. Schade eigentlich. Dann kamen natürlich noch viele andere ESCs. 98 war Deutschland Gildoland mit einem spektakulären Auftritt von Gildo Horn. Unglaublicher Aufmerksamkeit in Deutschland. 12,6 Millionen Zuschauer, Public Viewings, Journalisten auf einmal überall. Der ESC nahm eine ganz andere Dimension ein. Und es gewann auch schon in Dublin eine Rockband, Katrina and the Waves. Auch die Musik änderte sich. Und Gildo Horn mit seinem Auftritt, der so war, dass niemand es vorher gesehen hatte. Ein Sänger verließ die Bühne während des Songs, ging ins Publikum, touchte Männern an den Haaren herum, umarmte Frauen, kletterte wieder zurück auf ein Geländer, sprang herum. Der Song war egal, der war auch nicht so gut. Aber jedenfalls Platz 7 war das Ergebnis und die Halle tobte. Nicht nur die Briten, sondern auch Fans aus Belgien, Holland oder Israel. Und ich glaube, in dem Moment hatte Gildohorn mehr für die internationale Akzeptanz Deutschlands, vor allen Dingen im United Kingdom getan, als Politiker in 10 Jahren Diplomatie. Im selben Jahr wurde meine Tochter geboren, Chiara, und es gab zum Beispiel 2000 den ESC mit Stefan Raab in Stockholm im Globen. Er wurde Fünfter mit einem Elvis-Retro-Auftritt, aber einer sehr guten Funknummer. Und es gewannen 2 dänische Brüder, die aussahen wie jeder, das ist ganz normal. Hätten Lehrer, Angestellte, Finanzbeamte, sonst was sein können, aber nicht Showstars. Es zeigte aber, du brauchst gar keine riesige Show, keine Choreografie, kein Flitter, kein Feuerwerk, um beim ESC zu gewinnen. Du kannst einfach gewinnen mit einem guten Lied. Und die hatten eins, Fly on the Wings of Love, und waren damit erfolgreich. So erfolgreich, dass wir im nächsten Jahr natürlich nach Kopenhagen fahren mussten. Die hatten aber keine Halle. Und deswegen mussten sie das Fußballstadion nehmen, das Parkenstadion, bauten ein Dach darüber, weil in Kopenhagen ja auch das Wetter nicht immer so nett ist. Und jedenfalls war es kein so richtig schöner ESC, weil die Leute herumliefen, 38.000 Zuschauer, Bier holten, redeten, lachten. Es war ein ständiger Level von Noise, von Lärm und Geräuschen. Und die armen kleinen Sänger auf der Bühne, also die taten mir echt leid. Da war Michelle noch außergewöhnlich gut und belegte einen guten 8. Platz. Und es gewann eine Gruppe aus Estland. Und als die Dänen merkten, die 2. wurden, dass sie nicht mehr gewinnen können, das dänische Publikum, fingen die an zu buhen und zu rufen, Danmark, Danmark. Also das, was beim ESC eigentlich man überhaupt nicht macht. Der ESC ist ein Symbol für Toleranz, für Miteinander, für Respekt, aber nicht für Fußballgeräusche und Fußballchöre. Das war nicht das, was ein Song Contest sein wollte und sollte. Jedenfalls nach Ende der Show traf ich den britischen Kommentator Terry Wogan, die Legende, die bis 2009 in England kommentierte und der bekannt dafür war, dass er alles durch den Kakao zog. Er machte sich, während die Musik lief, manchmal sogar auf die Musik, lustig über den Künstler, sehr pauschalisierend und auch nicht so richtig nett. Da tauchten die Deutschen immer wieder mit Panzern auf. Aber er war besonders lustig, weil er immer die Sitte hatte, er ließ sich Sektkühler mit Champagner natürlich, nicht mit Sekt, hochbringen in seine Kabine. Dazu Eiskühler, denn er trank gern Baileys auf Eis. Und nach Start Nummer 9, so wie war die Legende, fing er an, sich mal einen kleinen zu nehmen und war wahrscheinlich deswegen auch so komisch. Ich traf ihn in Kopenhagen, er hatte genau die Kabine neben mir, vor der Tür, und er sagte, Peter, wo sollen wir nächstes Jahr hin? Estonia? Er hatte noch nie von Estland gehört. Er wusste gar nicht, das war ein baltisches Land, Ex-Sowjetunion, eines, das erste eigentlich, das als Ex-Sowjet-Mitglied den ESC gewonnen hatte und als erstes baltisches Land. Er sagte dann noch, wie heißt die Stadt? Tallinn? Haben die überhaupt Hotels da? Eine gewisse britische Arroganz war da schon zu hören. Also ja, Terry, sie hatten Hotels im nächsten Jahr und auch sehr gemütliche. Und das war ein ganz schöner ESC in Tallinn. Dann erlebte ich zum Beispiel Lordi 2006 in Athen, schwitzende Finnen in ihren Kostümen aus Plastik, die gruselig aussahen und Hardrock spielten, aber gewannen. Und das war schon eine tolle Richtungsänderung für den ESC. Auf einmal konntest du mit jeder Art Musik, mit jedem Stil gewinnen. Später war es dann auch Jazz und alles mögliche andere. Und ich saß aber in einem Jahr, 2009, nicht in meiner Kabine in Moskau, sondern in einem Krankenzimmer. Denn ich hatte eine meiner 10 Hüftoperationen. Insgesamt waren es 4 Prothesenwechsel. Deswegen auch dieses komische Humpeln, ein kürzeres Bein als Ergebnis. Und wie gesagt, ich musste akut damals operiert werden und konnte nicht nach Moskau. und hatte immer das Gefühl, mir gefällt das nicht, was ich da höre und sehe. Und ich muss jetzt einen Knopf drücken und mein Mikro anmachen und ich muss jetzt meinen Kommentar ablassen. Man ist ja da so drin, vielleicht war es auch die Narkose oder die Tabletten, die sie mir gegeben hatten. Aber leider war der rote Knopf, den ich sah, nur die Klingel für die Nachtschwester, die mir da auch nicht helfen konnte. Im nächsten Jahr war ich ja wieder dabei. Lena gewann, triumphierte, ein traumhaftes Ende des Wettbewerbs, aber nicht für mich. Denn ich merkte auf einmal, ich musste ja auf die Bühne. Eine Mitarbeiterin der EBU tauchte auf, um mich abzuholen. Der Kommentator, ich hatte vollkommen verdrängt, dass der Kommentator des siegreichen Landes nach der Show die Gewinnerin oder den Gewinner auf der Bühne interviewen musste. Das war so Tradition. Also die Kopfhörer nach 3,5 Stunden Sendung herunter und mit zerzausten Haaren und verschwitzt im Laufschritt aus dem obersten Winkel der Halle, es war ein Stadion, Richtung Bühne. Das mit dem Laufschritt erwies sich als schwierig. Meine letzte OP war ja nicht so lange her. Danach lernt man zwar in der Reha wieder zu gehen, aber laufen? Dazu reichte weder Muskelkraft noch Kondition. So humpelte und rumpelte ich eher über Treppen und Gänge, kämpfte mich durch hunderte partyfeiernder betrunkener Norweger, die etwa 300 Meter zur Bühne hinunter. Und dann ging es nicht mehr weiter. Es gab keine Rampe oder Treppe. Und die Bühne war 2 Meter hoch. Oben wartete unsere Cinderella. Unten ich wie der Prinz vor der Burgmauer. Irgendjemand hob mich an, ein anderer zog mich hoch. Und da war ich nun, schweißgebadet und so atemlos, dass ich kaum einen vernünftigen Satz herausbrachte. Und halb Deutschland schaute live zu. Lena war rührend, übernahm die Betreuung und fragte: Peter, geht's dir gut? Erhol dich erstmal. So war sie. Echt spontan und es ließ sie irgendwie alles kalt. Sie war auf der Bühne beim ESC, gewann mal kurz, freute sich, aber naja, einmal tief Luft holen, dann konnten wir mit unserem Interview beginnen. Das natürlich so ähnlich verlief wie die Gespräche mit Fußballern direkt nach dem Spiel. Aber die unbändige Freude über diesen Überraschungssieg zählte nicht irgendeine Analyse. Ich erlebte wirklich Wellen, Täler und hohe Täler und Gipfel bei meinen ESCs. Spitzen mit Gildo Horn, Stefan Raab, Max Mutzke, großartig im Jahr 2004 in Istanbul. Lena, dann Roman Loeb in Baku oder Michael Schulte in Barcelona, der Vierter wurde. Aber auch viele Täler deutscher Misserfolge, nicht unbedingt zur Freude des Kommentators, das kann ich Ihnen sagen. Wäre da nicht immer wieder das schwache deutsche Abschneiden gewesen, die das Kommentieren in der Voting-Phase so kompliziert machte? Da wünschte ich mir manchmal, zu Hause in Deutschland würde der ESC als das genommen, was er sein sollte. Ein Spiel, eine Unterhaltungsshow, die Spaß machen sollte. Er war keine Abstimmung zur Europawahl oder ein internationales Vergnügen, sondern ein internationales Vergnügen an vielfältiger Musik, an modernen, verrückten, traditionellen, klischeebeladenen oder originellen Sounds, an spektakulären Bildern und Inszenierungen, an schönen, geschmacklosen oder riskanten Outfits. Kurz gesagt, man sollte die Sache nicht so ernst nehmen. Man sollte sich zurücklehnen und sehr gut und nicht nur auf den eigenen Vertreter und seinen Erfolg schauen, sondern das gesamte bunte Treiben genießen. Es war ja eine Fernsehsendung. Wenn eine grandiose Rockband wie Måneskin gewinnt oder ein leiser, sensibler Jazzsänger auf Portugiesisch aus Portugal. Und 42 Länder in ganz Europa schauten zu. Genau das gleiche Programm. Wo gibt's das sonst nur? Wenn Deutschland dann einen guten Platz erzielte, war es ja umso schöner. Wenn nicht, ging die Welt auch nicht unter. Liverpool war der 25. und mein letzter ESC als Kommentator. Und der Abschied fiel mir sehr schwer, vor allem der von den vielen Kommentatoren aus den anderen Ländern, die zu Freunden geworden sind und die mich wirklich herzlich verabschiedeten mit einer Rede, mit Kuchen, mit Geschenken. Wirklich super süß. Gerade letzte Woche bekam ich noch eine WhatsApp von Marty Whelan, dem irischen Kommentator, Oh, der sagte, was mache ich nächstes Jahr, wenn wir uns dann nicht sehen? Also mir kamen schon die Tränen, echt. Aber glauben Sie mir, den ESC zu begleiten, war mir in all den Jahren immer ein Vergnügen und eine große Ehre. Aber für die musste man auch manchmal Abenteuer auf sich nehmen, wie 2008 in Belgrad. Die No Angels hatten furchtbar falsch gesungen und ich hatte es nicht bemerkt, weil ich während des Liedes die Kopfhörer abgenommen hatte. Aber wahrscheinlich hätte ich in dem Moment auch nichts Böses gesagt. Das war nicht mein Stil, das machte ich nicht. Aber ich hätte es vielleicht nicht so fett loben sollen. Ich hatte ein anderes Problem. Ich musste am nächsten Morgen, am Sonntag um 9.30 Uhr in der St. Elisabeth-Kirche an der Hochallee in Harvestehude sein. Meine Tochter Chiara feierte die Erstkommunion. Aber wie von Belgrad nach Hamburg kommen? Es gab keinen Flug, nicht nachts, nicht morgens, nicht vormittags. Die einzige Verbindung war von Wien morgens um 7. Also, was tun? Die Wiederholung des Siegersongs des Russen Dima Bilan und mein Schlusswort waren kaum vorbei. Der Abspann lief noch, da war ich schon aus der Kabinentür. Ein Wachmann lief im Eilschritt vor mir, ein anderer mit meinem Koffer hinter mir. Schnell durch die herausströmenden Massen die Treppen hinunter. Unten wartete ein BMW X5. Unser Produktionsleiter hatte einen serbischen Geschäftsmann engagiert, der zusammen mit einem zweiten Fahrer mich zum Wiener Flughafen bringen sollte. Die Fahrstrecke betrug gut 600 Kilometer, die übliche Fahrzeit 6 Stunden mindestens. Ich musste aber spätestens um 6.30 Uhr einchecken, da blieben jetzt noch gut 5 Stunden. Ich machte es mir auf dem Rücksitz bequem. 3,5 Stunden ESC-Finale schlauchten, doch nichts tat sich. Wir standen und warteten. Endlich kamen eine Frau und ein Kind. Der Fahrer signalisierte mir, er müsse die beiden zunächst nach Hause fahren. Vor einem Hochhaus stiegen sie aus. Dann erklärte mir der Mann, er müsse noch den Kollegen abholen, den anderen Fahrer. Wieder in schneller Fahrt durch die Stadt. Als der zweite Fahrer im Auto saß und wir Richtung Norden starteten, war es 14:45. Blieben noch 4 Stunden, dreiviertel Stunden. Im Auto, genau, ich sah meinen gut ausgeklügelten Plan zerbröckeln. Der erste Teil der Fahrt auf der Autobahn bis Novi Sad lief zügig, doch weiter war die Strecke noch nicht ausgebaut. Hinter Novi Sad ging es auf einer zwei-, manchmal dreispurigen Nationalstraße bis zur ungarischen Grenze. Ich kannte die Tempobeschränkungen in Serbien nicht. Aber wir flogen über den rumpeligen Asphalt. Ich wurde auf der Rückbank hin und her geschleudert. Das Nickerchen, das ich geplant hatte, konnte ich vergessen. Ich schielte auf den Tacho, der X5 raste mit 170 bis 180 über die fast leere Straße. Ich bekam eine Heidenangst. Konnte das gut gehen? Endlich näherte sich die ungarische Grenze. Dort der nächste Schreck. Eine lange Schlange vor dem Übergang, an dem vor dem Eintritt in den Schengen-Raum die Papiere genau geprüft wurden. Unser Fahrer scherte aus, fuhr zu einem Grenzbeamten und sprach mit ihm. Ich verstand nur die Worte Eurovision, German und Airport. Es wirkte. Wir durften vorfahren und die Grenze überqueren. Von dort über die E75, über Szeged an Budapest vorbei zur Grenze nach Österreich und von dort Richtung Wien-Schwechat. Um kurz vor 6 erreichten wir den Flughafen. Ich bedankte mich zitternd, checkte ein und hatte sogar Zeit, im Duty-Free einzukaufen. Dann rechnete ich unsere Durchschnittsgeschwindigkeit aus und kam auf 150 km/h. Mir wurde nachträglich schwummerig. Um 8.30 Uhr landete ich in Hamburg. Um 9 war ich in der Hansastraße in unserer Wohnung, zog mich um, trank einen Kaffee. Um 9:30 saß ich mit Laura, Chiara und unserem kleinen Sohn Jona in der Kirchenbank. Ich schloss die Augen. Die vergangenen 12 Stunden rauschten im Höllentempo vorüber. Plötzlich eine Stimme von hinten. Ihr Kommentar gestern Abend war ja wieder klasse. Ich seufzte und murmelte, danke, Halleluja. Vielen Dank. Ich danke Ihnen für die Aufmerksamkeit und ich hoffe, es hat ein bisschen Spaß gemacht. Prost.
1: Sie hörten einen Mitschnitt der Lesung von Peter Urban aus dem Buch On Air – Erinnerungen an mein Leben. Aufgezeichnet am 1. August 2023 in der Hebbel-Schule in Wesselburen. Verantwortlich für diese Sendung ist Jan-Henning Stier aus Kiel.

0: verantwortlich für diese Sendung ist Bernd Thon aus Hohenlockstedt.
1: 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Hallo und herzlich willkommen im Rockshop auf Westküste FM. Am Mikrofon begrüßt euch Theo Thon. Neben den UKW, DAB Plus und Kabelfrequenzen könnt ihr meine Sendung auch als Livestream im Internet auf www.westküstefm.de hören. Jederzeit könnt ihr mir während der Sendung, aber auch später per E-Mail Fragen oder Kommentare schicken. Die Adresse lautet studio3@okwk.de. Die 3 als Ziffer und kein Leerzeichen nach Studio. Wegen einer Sondersendung am nächsten Mittwoch gibt es den Rockshop ausnahmsweise schon mal heute. Ich möchte vorher noch kurz an Frank Beard erinnern. Der Schlagzeuger von ZZ Top ist vorgestern im Alter von 77 Jahren gestorben. Zuletzt war der Texaner in Palliativpflege auf seiner Ranch in Richmond, wo er im Kreise seiner Familie die Augen für immer schloss. Da die heutige Sendung gestern schon fertig war, werde ich am 9. September etwas ausführlicher auf das Leben von Frank Beard eingehen und natürlich dann auch Musik von ZZ Top spielen. Ich habe es ja schon öfters erwähnt, die Chefin von Pride and Joy Music in Deutschland hört ebenso wie der Boss von Frontiers Music in Italien gerne Melodic Rock. Insofern ist es kein Wunder, dass das neue, inzwischen 7. Album Tall Tales der Band Osukaru übermorgen auf ihrem Label veröffentlicht wird. Gegründet Anfang 2010 im schwedischen Göteborg, machte sich Gitarrist Oss Harve Petersen, damals bekannt als Oss Osukaru, daran, etwas zum Leben zu erwecken, das es so noch nicht gab. Es sollte bis 2012 dauern, bis schließlich das Debütalbum Salvation erschien. Besetzungswechsel und wachsende Erfahrung verwandelten seine Vision in eine voll ausgebildete Einheit. Verwurzelt im klassischen Stadionrock feierten die frühen Veröffentlichungen stärker zu einem soliden AOR-Sound. Doch schon damals gab es Anzeichen dafür, dass unter der Oberfläche mehr steckte. Mit anderen Worten, die Musik wurde etwas härter. Tall Tales ist das bislang deutlichste Statement dafür, wie weit die ursprüngliche Vision gekommen ist. Das Cover und das Booklet-Artwork wurden von Oss Harve gemeinsam mit der Schauspielerin und Model Elisa Sika gestaltet und vermittelt ein subtiles Gefühl von Unbehagen und Staunen, das die geheimnisvollen lyrischen Themen des Albums widerspiegelt. Die Besetzung zähle ich jetzt nicht auf, es sind keine bekannten Rockmusiker dabei. Fans von Dokken, Crazy Licks, Lynchmob, Warrant und Heat dürften angesichts der 10 Songs mit knapp 40 Minuten Spielzeit ständig das Grinsen im Gesicht haben. Entgegen meiner sonstigen Gewohnheit spiele ich heute mal nicht den schnellsten Song, sondern das etwas getragene Split. Hier sind Osukaru.

Steel Over nennt sich eine belgische Melodic-Rockband. Sie wurde Anfang der 80er Jahre in der belgischen Stadt Lüttich gegründet. Als erster Schlagzeuger fungierte der damals gerade von den Scorpions geschasste Rudy Lennerz, der wesentlich besser spielte als der ihn ersetzende Hermann Erbel. Ein zweites Album wurde aufgenommen, aber nie veröffentlicht. So gab es eine lange Pause, bis sich die Band 2017 mit einer neuen EP zurückmeldete, die von Produzent und Toningenieur Tommy Hansen abgemischt wurde. 2019 zog sich Rudy Lennerz aus dem Musikgeschäft zurück, was einen erneuten Besetzungswechsel zur Folge hatte. 2022 erschien das Album Stainless, fast schon ein Metal-Album, und sowohl alte als auch neue Fans sehnten sich nach mehr. Das bekommen Sie nun in Form der übermorgen erscheinenden neuen CD Devil's Highway, die 11 Lieder mit 51 Minuten Spielzeit enthält. Man orientiert sich stark am Metal-Sound der 80er Jahre, aber wie sagte H.P. Kerkeling einst, ich zitiere, naja, doll war das nicht. Die Songs sind recht unspektakulär. Ich würde sie als guten Melodic-Rock-Durchschnitt bezeichnen, bestens geeignet während des Autowaschens, Bügelns oder sonstigen ätzenden Tätigkeiten. Lasst euch von Titeln mit den Worten Devil, Chains, Hell, Pain oder Rock nicht täuschen, die versprechen mehr, als sie im Endeffekt halten. Erhältlich ist das Werk als limitierte LP von nur 300 Exemplaren in der Farbe Blade Bullet. Alle Exemplare sind nummeriert, auch als CD ist die Scheibe zu haben. Als Hörbeispiel habe ich einen der zwei recht harten und flotten Songs mit dem dämlichen Titel Sing Along This Song ausgesucht. Hier sind Steel Over.

Mit Boom Bang Goodbye hat Madsen am 31. Juni das letzte Kapitel seiner außergewöhnlichen Karriere aufgeschlagen. Was 1982 mit Cinder begann, entwickelte sich über mehr als 4 Jahrzehnte zu einer der konstantesten und prägendsten Größen der deutschen Hardrock- und Metal-Szene. 19 Studioalben markieren eine Laufbahn, die stets von Leidenschaft, Hingabe und kompromisslose Energie geprägt war. 11 Songs mit 43 Minuten Spielzeit, voller Melodie, Härte, Erinnerungen und Emotionen bündeln alles, wofür Sinner seit jeher stehen. Hymnische Refrains, kraftvolle Gitarren und pure Rock'n'Roll-Attitüde. Produziert von Matt selbst und gemeinsam mit Gitarrist Alex Scholb, veredelt ist auf Boom Bang Goodbye eine enorme musikalische Bandbreite zwischen klassischem Hardrock, melodischem Metal und emotionalen Arena-Hymnen zu hören. Für diese finale Scheibe hat Matt Sinner noch einmal eine beeindruckende Auswahl langjähriger Weggefährten und hochkarätige Gäste um sich versammelt. Neben Alex bildet Moritz Müller am Schlagzeug das kraftvolle Fundament der Platte, ergänzt von Jim Müller von Kiss and Dynamite, Lisa Müller sowie alten Sinner-Weggefährten wie Matthias Diet. Mit Magnus Carlsson, eng verbunden mit Matt aus dem Primal 4-Lager, ist ein weiterer profilierter Gitarrist an Bord, der zugleich auch als Sänger in Erscheinung tritt. Und auch hier ist wieder überall Sänger Ronny Romero dabei. Michael Bormann, Michael Sadler von Saga, Björn Stritt von Soilwork sowie Eric Martinson von Eclipse. Schon der eröffnende und leicht zu hörende Opener Dreams Can Come True zeigt die emotionale Richtung des Albums. Hoffnung, Durchhaltewillen und das Festhalten an Träumen trotz aller Rückschläge. Wie ihr ja wisst, hat Matt eine schwere Krankheit hinter sich. Und mit All Night Long gelingt ihm eine emotionale Zeitreise zurück in die goldenen Tage des Rock'n'Roll, inklusive Zeilen voller Erinnerung an verschwitzte Clubs, laute Nächte und unzerstörbare Freundschaften. Es ist ein Song wie ein gemeinsamer letzter Toast auf 40

Jahre Musikgeschichte. Auch Born to Run und Road to Remember wirken wie bewusste Rückblicke auf ein Leben zwischen Bühnenlicht, Loyalität und Aufbruch. Boom Bang Goodbye ist ein emotionales Vermächtnis, ein letztes großes Feuerwerk voller Hymnen, Erinnerung und Leidenschaft. Hier sind Sinner.

Zum 20-jährigen Jubiläum des Progressivrock-Projekts Laloux vom französischen Musiker Vivian Laloux wurde am 31. Juli die neue Scheibe Amusemakers Demise veröffentlicht. Darauf hat Vivian erneut mit dem Sänger Martin Lemar, bekannt von Nachtgeschrei und Mekong Delta, zusammengearbeitet. Ebenfalls ein Comeback feiert Schlagzeuglegende Simon Phillips, der als allererster Schlagzeuger den frühesten Laloux-Track Paint the Sky eingespielt hat. Ebenfalls dabei ist Laloux's langjähriger Partner Job Wolters an der Gitarre und Bass. Das Duo hat die 10 neuen Songs mit 47 Minuten Spielzeit von Grund auf selbst entwickelt und dabei den Fokus auf organische, dynamische Arrangements ohne Überproduktion gelegt. Keine Drum-Samples, so gut wie kein Equalizer, nur echte Darbietungen, die in ihrem natürlichen Zustand eingefangen wurden. Das Album wurde so abgemischt, dass ein lebendiger, offener Klang erhalten bleibt, der die menschliche Energie jeder Aufnahme einfängt. Ein Gastauftritt hat Stratovarius-Keyboarder Jens Johansson, der in 3 Titeln explosive Soli liefert. Außerdem sind 2 Instrumentalstücke auf der Scheibe enthalten. Der vielsagende Titel Amusemakers Demise reflektiert das schwindende Licht der menschlichen Vorstellungskraft im Zeitalter der künstlichen Intelligenz. Das eindrucksvolle Artwork von Matthias Noreen zeigt einen Schriftsteller, der an seinem Schreibtisch stirbt, während seine Schöpfungen darum kämpfen, eine Welt zu entkommen, die sie nicht mehr wertschätzt. Eine visuelle Metapher für die tiefere Botschaft des Albums. Musikalisch gehört die Musik in den Progressivbereich. Ich finde das Album ganz spannend, auch wenn ich natürlich ein wenig mehr Pep von Simon Phillips erwartet habe. Hier kommt der Titel Prince with a Swift Warning von Laloux.

Jetzt habe ich eine Vorab-Single, die fast einen neuen Rekord darstellt, denn das dazugehörige Album wird erst am 13. November veröffentlicht. Die Gruppe nennt sich Skyjoggers, Ancient Steel, die gleich zu hörende Single, und das Album heißt Frag nicht nach Sonnenschein. Das finnische Psychedelic Space Rock Trio präsentiert eine einzigartige Mischung aus rasantem, plutonischem Space Rock vom Feinsten. Als unerbittlicher Ansturm aus fast getränkten Riffs, kosmischer Energie und treibenden Grooves bietet der Song einen ersten Einblick in das nächste Kapitel der Band und feiert zugleich das 10-jährige Jubiläum der Skyjoggers. Frag nicht nach Sonnenschein wurde im Februar diesen Jahres im bandeigenen Studio im finnischen Tampere aufgenommen und von der Gruppe selbst produziert. Hier kommt das Instrumentalstück Ancient Steel von Skyjoggers.

Ihr hört den Rockshop auf Westküste FM, aktuelle CD-Neuheiten vorgestellt vom Theoton. Am 31. Juli erschien Album Nummer 2 der Hardrock-Supergroup Iconic mit Michael Sweet und Joel Hoekstra an den Gitarren, Marco Mendoza am Bass, Tommy Aldridge am Schlagzeug und Sänger Nathan James. Quasi mal wieder eine kleine Supergroup. Wenn ich euch nun mitteile, dass das Werk bei Frontiers Music erschienen ist, werden eure Erwartungen sicher gleich gedämpft. Und genauso ist es auch. Überwiegend melodische Songs sind zu hören, allerdings doch mit einer gewissen Härte versehen, die sonst eher untypisch für das Label von Herrn Perugino ist. Es feiert in diesem Jahr übrigens schon das 30. Jubiläum. Und das ohne ADV. Zisses. Zwischen Rock und emotionaler Ballade zeigen die 11 Lieder mit 45 Minuten Spielzeit die dynamische Bandbreite der Band. Die Scheibe dürfte daher auch Rockerinnen gefallen. Klar, dass ich einen der besseren Rocksongs ausgesucht habe. Hier sind Iconic mit Take Me to the Place.

Am 31. Juli wurde das Album In a Glass House von Gentle Giant wieder veröffentlicht. Es war damals eine der gewagtesten und einflussreichsten LPs des Progressive Rock. Es wurde neu abgemischt und remastered vom Grammy-Preis gekrönten Produzenten Eber Pinheiro gemeinsam mit Derek Schulman von der Band. Das ursprünglich 1973 erschienene Werk ist ein kühnes künstlerisches Statement, welches die Grenzen der Komposition, der Musikalität und der Studioexperimente erweitert hat. Mit seinen komplexen Arrangements, wechselnden Taktarten und zum Nachdenken anregenden Themen bleibt das Album ein Meilenstein des Progressivrock und eines der gefeiertsten Werke von Gentle Giant. Derek Schulman erklärt, ich zitiere, als wir In a Glass House aufnahmen, haben wir uns musikalisch und kreativ in alle Richtungen herausgefordert. Als wir die Aufnahmen erneut angehört und sie mit moderner Technologie neu abgemischt haben, kamen Details und Klangtexturen zum Vorschein, die zwar schon immer da waren, aber nie vollständig zu hören waren. Klar, dynamisch und getreu der ursprünglichen Vision. Die Feinheiten der Darbietung kommen in diesem neuen Mix wirklich zur Geltung. Zitat Ende. Ich habe mich gefreut, endlich mal ein ganzes Album von Gentle Giant zu bekommen, denn ich besitze keine LP von ihnen und kenne auch nur ganz wenige Songs. Die Veröffentlichung ist in verschiedenen Formaten erhältlich, als Standard-LP auf 180 Gramm Vinyl, als limitierte Auflage auf transparenten Vinyl, als CD sowie als Deluxe-Edition mit CD und Blu-ray, die Stereo 5.1 Surround Sound und Dolby Atmos Mischungen enthält. Als Hörbeispiel habe ich das Titellied ausgesucht, In a Glass House von Gentle Giant.

Jetzt habe ich noch einen Konzerthinweis. Am Samstag, dem 29. August, spielt mal wieder die finnische Gitarristin Erja Littinen in der Aula der Ulmhof-Schule in Kellinghusen. Klar, dass ich da wieder dabei bin, zumal Erjas letztes Album Smell the Roses aus dem letzten Jahr sehr rockig ausgefallen ist. Als Appetit haben möchte ich euch den Titel Abyss vorstellen. Hier ist Erja Littinen.

Zum Schluss habe ich heute noch ein Lied der aus Los Angeles stammenden Band Armed Forces ausgesucht. Sie wurde 1987 gegründet, löste sich jedoch Ende der 90er Jahre auf. Der Titel Mother Mercy befindet sich auf ihrem 1999 erschienenen zweiten Album Armed Forces.

Was gibt es Musikhistorisches an einem 19. August? Im Jahr 2022 starb an diesem Tag Tony Kaye, Mitbegründer und Schlagzeuger Ted Kirkpatrick im Alter von 62 Jahren. Der Hauptsongschreiber der US-Metal-Band erlag einer idiopathischen Lungenfibrose, einer seltenen und unheilbaren Erkrankung des Atemorgans. Es gibt aber auch Erfreuliches, so wurde an diesem Tag im Jahr 2005 in der Grafton Street in Dublin nach 5 Jahren Vorarbeit endlich eine Statue von Philip Lynott enthüllt. Mit Thin Lizzy war Philip ein musikalischer Botschafter für Irland in aller Welt. Die Purple-Sänger Ian Gillan feiert heute seinen 81. Geburtstag. Er sang auch bei Episode 6 Black Sabbath der Ian Gillan Band bzw. Gillan. Seinen 75. Geburtstag begeht heute John Deacon, bis 1997 Bassist bei Queen. Seinen 63. feiert heute Rolf Magnus Joachim Larsson, besser bekannt als Joey Tempest, Sänger der Band Europe. Nach der Auflösung der Band 1992 veröffentlichte er 3 eigene Alben. Seit 2003 ist Europe wieder vereint, haben seitdem einige ganz hervorragende Alben veröffentlicht. Und am 19. August 1977 eröffneten in Wolverhampton die Sex Pistols ihre Incognito-Tour durch Nordengland unter dem Namen The Spots. Ja, und das war's dann schon wieder für heute. Vielen Dank für eure Aufmerksamkeit. Eine Liste mit entsprechenden Infos sowie den CD-Covern findet ihr im Internet unter www.westküstefm.de. Klickt in der oberen Leiste Hören an, dann im sich öffnenden Fenster Redaktion und feste Sendeplätze und dann scrollt ihr auf dem Mittwoch zur entsprechenden Zeit. Das gleiche gilt auch für die Wiederholung am Dienstag. In der Titelliste findet ihr auch die Mailadresse, falls ihr Fragen zur Sendung habt oder mit mir Kontakt aufnehmen wollt. Gern noch Wunschtitel, die ich alle 3 Monate in einer gesonderten Sendung spiele. In 14 Tagen ist es wieder soweit, am 1. Mittwoch im September. Dienstags nach der ersten Strahlung wird diese Sendung um 22 Uhr wiederholt. Und heute in einer Woche, am 26. August, gibt es eine ganz spezielle Sendung zu einem völlig in die Hose gegangenen Open Air in Würden vor exakt 25 Jahren. Ja, natürlich gibt es auch denn Musik von Bands, die da aufgetreten sind. Eigentlich wollte ich einen der Veranstalter hier im Studio haben, aber den habe ich Montag wieder ausgeladen. Alles war sehr, ich möchte mich nicht weiter dazu äußern. Naja, ich hoffe euch jedenfalls nächsten Mittwoch wieder als Zuhörer auf den UKW-Kabel oder der Plus-Frequenzen von Westküste FM oder dem Livestream im Internet begrüßen zu können. Theoton sagt Tschüss und wünscht einen schönen Restabend. Und verantwortlich für die Sendung ist immer noch und mal wieder Bernd Thon aus Hohenlockstedt.

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3: Von April bis Oktober lädt das Museum Haus Peters in Tetenbühl jeden Donnerstag um 14 Uhr zu einem kurzen Sondervortrag ein. Unter dem Titel Tag im Bilderbuchdorf Tetenbühl erfahren Besucher Wissenswertes über die Dorfgeschichte, die Kirche und das historische Haus Peters. Die Vorträge bieten einen kompakten Einblick in die Geschichte des Ortes und eignen sich ideal für Gäste, die das Bilderbuchdorf näher kennenlernen wollen. Die Teilnahme ist kostenfrei, eine Anmeldung ist nicht erforderlich. Weitere Informationen gibt es unter bilderbuchdorf-tetenbühl.com.
4: Am Freitag, dem 4. September, findet im Husumer Kulturkeller ein Konzert des Chanson- und Folkduos Annette Kuhr und Sue Sheehan statt. Mit ihrer Mischung aus poetischer Textkunst des Chansons und den handgemachten akustischen Klängen der Folkmusik stehen sie für nahbare, ehrliche Liedkunst, bei der Gesang und eine tiefgründige Geschichte im Mittelpunkt stehen. Und auch auf die vielen unterschiedlichen Instrumente, die die beiden verwenden, darf man sich schon freuen. Los geht es ab 20 Uhr. Der Preis beträgt 25 Euro. Die Eintrittskarten sind im Vorverkauf in der Schlossbuchhandlung Husum erhältlich oder an der Abendkasse, insofern noch Restkarten verfügbar sind. Noch bis zum 30. August ist in der Kulturwindmühle Juliane in der Gemeinde Nordermeldorf die gemeinsame Ausstellung von Bethje und Ina Berg ausgestellt. Unter dem charmanten Projektnamen Herberge stellen Mutter und Tochter Berg eine interessante Mischung aus unterschiedlichen Werken, sowohl Fotografien wie auch Bilder aus. Den Höhepunkt bildet hierbei am Sonntag der Abschluss-Kaffeeklatsch ab 14.30 Uhr, in dem man gern mit den Künstlerinnen ins Gespräch kommen kann. Die Ausstellung ist jeweils noch am Samstag und Sonntag von 11 bis 18 Uhr. Der Eintritt ist frei.